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1: Ich bin Tore, hier sind die Nachrichten. Die Vereinigten Staaten haben neue Wirtschaftssanktionen gegen Kubas Präsidenten Miguel Díaz-Canel sowie Angehörige von Ex-Präsident Raúl Castro verhängt. Betroffen sind auch Díaz-Canels Frau und sein Stiefsohn sowie der Sohn und ein Enkel Raúl Castros. Washington reagiert damit auf anhaltende Spannungen mit Havanna und wirft Raúl Castro Verantwortung für den Abschuss zweier Zivilflugzeuge im Jahr 1996 vor. Der Westfalentag hat der Osnabrücker Innenstadt am Fronleichnamsfeiertag, dem 4. Juni, erneut zahlreiche Gäste aus Nordrhein-Westfalen gebracht. Laut City-Management herrschte von Vormittag an entspannte Feiertagsstimmung in Geschäften und Cafés. Der Handel zog eine positive Bilanz. Zwischen 9 und 14 Uhr wurden 9% mehr Passanten als im Vorjahr registriert. Parkhäuser waren teils voll belegt. In Glandorf findet am 5. Juni von 8.30 Uhr bis 13 Uhr die Ausbildungsmesse Azubis werben Azubis statt. Bei Strautmann Umwelttechnik werden rund 500 Schülerinnen und Schüler der Jahrgänge 8 bis 11 sowie 55 Unternehmen aus dem südlichen Osnabrücker Land erwartet. Im Mittelpunkt stehen praxisnahe Einblicke in regionale Ausbildungs- und Studienmöglichkeiten. Und damit zu dir, Hanna, mit dem Wetter.
2: Ja, Tore, lass uns das Wetter in Osnabrück anschauen. Aktuell ist es leicht bewölkt und trocken bei etwa 14 Grad, dazu ein sanftes Lüftchen aus Südwest. Heute Vormittag mehr Wolken, später meist dichter Himmel. Am Nachmittag und Abend setzt sich nach und nach leichter Regen durch, mit kleinen Pausen. Maximal um 20 Grad, eher Regenjackenwetter. Morgen grau mit dichten Wolken und immer wieder leichtem Regen, dazwischen trockene Lücken. Bis rund 22 Grad, der Wind bleibt meist gemütlich. Übermorgen frischer mit etwa 16 Grad, Sonne-Wolken-Mix und immer wieder Schauer. Dazu ein spürbarer Westwind.
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3: Moin aus dem Haseviertel, hier ist Heiko bei Schlaflos in Osnabrück auf Hase Radio. Schön, dass du mit mir durch die Nacht wach bleibst, egal ob du arbeitest, heimlich zockst oder einfach nicht pennen kannst. Mach's dir gemütlich, denn jetzt gibt's Musik fürs Kopfkino. Hier ist Shawn Mendes mit When You're Gone.

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1: Hier ist Tore am Mikrofon. Willkommen zu den Nachrichten. Der ukrainische Präsident Volodymyr Zelensky hat Russlands Präsident Wladimir Putin in einem offenen Brief ein persönliches Treffen zur Beendigung des Kriegs vorgeschlagen. Als neutralen Ort nennt er unter anderem die Schweiz, die Türkei oder ein arabisches Land und bietet eine vollständige Waffenruhe, Gefangenenaustausch sowie die Rückkehr verschleppter Kinder an. Der Kreml reagierte zurückhaltend. US-Präsident Donald Trump begrüßte den Vorstoß. Der Westfalentag hat der Osnabrücker Innenstadt am Fronleichnamsfeiertag, dem 4. Juni, erneut zahlreiche Gäste aus Nordrhein-Westfalen gebracht. Laut City-Management herrschte von Vormittag an entspannte Feiertagsstimmung in Geschäften und Cafés. Der Handel zog eine positive Bilanz. Zwischen 9 und 14 Uhr wurden 9% mehr Passanten als im Vorjahr registriert. Parkhäuser waren teils voll belegt. In Glandorf findet am 5. Juni von 8.30 Uhr bis 13 Uhr die Ausbildungsmesse Azubis werben Azubis statt. Bei Strautmann Umwelttechnik werden rund 500 Schülerinnen und Schüler der Jahrgänge 8 bis 11 sowie 55 Unternehmen aus dem südlichen Osnabrücker Land erwartet. Im Mittelpunkt stehen praxisnahe Einblicke in regionale Ausbildungs- und Studienmöglichkeiten. Das waren die aktuellen Nachrichten. Hanna, wie sieht's beim Wetter aus?
2: Ja, Tore, lass uns das Wetter in Osnabrück anschauen. Aktuell ist es leicht bewölkt und trocken bei etwa 14 Grad, dazu ein sanftes Lüftchen aus Südwest. Heute Vormittag mehr Wolken, später meist dichter Himmel. Am Nachmittag und Abend setzt sich nach und nach leichter Regen durch, mit kleinen Pausen. Maximal um 20 Grad, eher Regenjackenwetter. Morgen grau mit dichten Wolken und immer wieder leichtem Regen, dazwischen trockene Lücken. Bis rund 22 Grad, der Wind bleibt meist gemütlich. Übermorgen frischer mit etwa 16 Grad, Sonne-Wolken-Mix und immer wieder Schauer. Dazu ein spürbarer Westwind.
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3: Guten Abend, du Schlaflose in Osnabrück und rund um den Hasefluss. Hier ist Heiko bei Schlaflos in Osnabrück auf Hase Radio. Deiner nächtlichen Begleitung mit frischen Infos, leisen Gedanken und natürlich ganz viel Musik. Mach's dir gemütlich, lass den Tag los. Und jetzt gibt's was Besonderes. Ricky Lee Jones, Chucky's in Love.

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0: Obrigada.
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2: Moin Osnabrück, moin du da draußen, Kaffeetasse in der Hand, Augen noch halb zu, keine Sorge, wir sind wach genug für uns alle zusammen.
3: Zumindest einer von uns, Tore, ich versuche noch rauszufinden, ob das hier ein Traum ist oder ob ich wirklich so früh mit dir über Politik reden muss.
2: Du, apropos Politik, die Grünen in Osnabrück haben ja ihren Oberbürgermeisterkandidaten präsentiert, Volker Bajus soll's richten. Was sagst du zu dem Mann, der den schönsten Job der Stadt haben will?
3: Ich mag den Satz ja, schönster Job der Stadt, da weißt du direkt. Der tut sich das nicht nur wegen der Dienstlimousine an, sondern weil er wirklich Bock auf Osnabrück hat oder er versteckt die Limousine sehr gut.
2: Er sagt ja auch, Osnabrück sei Teamarbeit und er keine One-Man-Show. Klingt ein bisschen wie, ich nehme den Job, aber nur wenn ich ein richtig gutes Projektteam kriege.
3: Genau, der klassische Projektleiter in Grün, mit politischer Leidenschaft statt PowerPoint, hoffe ich jedenfalls. Und die Grünen haben da ja eine ziemlich bunte Truppe an Kandidierenden zusammengewürfelt, von sehr jung bis richtig erfahren, da kann im Rat schon ordentlich Bewegung reinkommen.
2: Und die Chefin der Osnabrücker Grünen, Luka Wirkus, freut sich ja besonders über einen hohen Frauenanteil. Kann man sagen, wer noch denkt, Politik sei so ein verstaubter Herrenclub, der hat Osnabrück nicht auf dem Schirm?
3: Genau so. Da siehst du, dass sich da wirklich was dreht. Generationswechsel, mehr Frauen, andere Lebensläufe, andere Themen und gleichzeitig bleiben ein paar alte Hasen dabei. Aber eben nicht mehr alle.
2: Stimmt, Michael Hagedorn und Birgit Strangmann hören im Rat auf, zwei prägende Gesichter der Grünen. Da merkt man dann doch, dass in der Politik nicht nur alle 4 Jahre die Plakate wechseln, sondern auch die Leute.
3: Ja, und das ist ja gar nicht schlecht. Wenn neue Köpfe reinkommen, bleibt so eine Stadt flexibel. Und wenn du wissen willst, wer da demnächst so alles auf dem Stimmzettel steht und wer in welcher Ecke kandidiert, dann schau gern bei hasepost.de vorbei. Da kriegst du die Details, die wir hier im Podcast nicht alle durchdeklinieren können.
2: Jetzt aber weg von Sitzungssälen hin zu vollen Straßen. Westfalentag in Osnabrück, da war ja richtig was los. Hast du dich mitten ins Getümmel gestürzt oder eher aus sicherer Entfernung beobachtet?
3: Ich habe mich klassisch reingeschlichen. Erst so tun, als wolle ich nur kurz was holen und dann mit einem Eis in der Hand plötzlich in der Kranstraße landen, umringt von Menschen, die alle genau dieselbe Idee hatten.
2: Die Innenstadt war ja wirklich gut gefüllt, Cafés voll, Parkhäuser voll, vermutlich die Eistheke kurz vorm Kollaps. Und das alles, weil die Westfalen gesagt haben, komm, wir fahren mal rüber in die Friedensstadt.
3: Ich stell mir vor, wie in ganz Nordrhein-Westfalen die Navigeräte morgens synchron anspringen und sagen, Ziel, Osnabrück, bitte jetzt Bummellaune aktivieren. Und dann kommen sie hier an und merken, Altstadt, Cafés, bisschen einkaufen, bisschen Rathaus gucken, läuft.
2: City-Managerin Iris Pohl hat ja gesagt, das ist längst mehr als ein normaler Verkaufstag, eher so ein Komplettpaket Shopping, Genuss und Stadtfeeling. Wie war dein persönliches Paket?
3: Mein Paket hieß, erst Kaffee am Nikolaiort, so tun, als hätte ich alle Zeit der Welt, dann einmal durch die Altstadt driften, mir einreden, ich bräuchte keine neuen Schuhe und dann natürlich doch kurz zu L und T reinschauen, weil mich diese ganzen Menschen mit Tüten schwach gemacht haben.
2: Aha, also Opfer der Shopping-Dynamik geworden. L und T war ja wohl ziemlich früh schon gut besucht, inklusive Frühstücksgäste. Ich finde ja, wer Shopping und Rührei kombiniert, hat das Leben verstanden.
3: So sieht's aus. Und für die Händler lief es insgesamt ordentlich. Erst etwas zäh, dann ab Mittag immer mehr Leute. Am Ende Stimmung gut und die Kassen auch nicht traurig. Der Westfalentag bleibt so ein bisschen wie ein großer Stresstest für die Innenstadt. Und die hat das ziemlich souverän gemeistert.
2: Wer jetzt Lust bekommen hat, beim nächsten Mal nicht nur am Rand zu stehen, sondern genau zu wissen, was wann wo in der City passiert, der kann sich die ganzen Infos, Zahlen und Hintergründe natürlich auch online holen. Einfach mal bei hasepost.de reinschauen. Da wird die Innenstadt quasi im Detail erklärt.
3: Kommen wir mal von der vollen Innenstadt zur nächtlichen Baustelle. Die Stadt saniert ja die Brücke Över de Hase am Neumarkt. Da wird nachts gewerkelt, während die meisten von uns im Bett liegen und von freier Fahrt träumen.
2: Ja, das ist so ein bisschen das Nachtleben der Brücke. Von Dienstag bis Freitag, abends ab 20 Uhr bis morgens um 5 Uhr, wird da der schadhafte Gussasphalt rausgeholt und neu gemacht. Alles, damit uns später die Räder nicht in irgendwelchen Spurrillen verschwinden.
3: Betroffen ist nur die Seite stadteinwärts, also der Bereich direkt vor der Apotheke. Da haben sich ja tiefe Spurrillen und Verwerfungen gebildet. Klingt eher nach einem schlechten Tag im Matheunterricht als nach Straßenbau.
2: Ja, aber hier wird keine Gleichung gelöst, sondern einfach eine neue Schicht Asphalt draufgepackt. Wichtig ist das Ganze, weil die Brücke später in der großen Umbauphase am Neumarkt eine Art Rettungsanker im Verkehr wird. Umleitungsstrecke, Ausweichroute, alles in einem. Wenn du das erst dann machen würdest, bricht dir der Verkehr komplett zusammen.
3: Gute Nachricht, wer mit dem Rad oder zu Fuß unterwegs ist, kommt trotzdem durch, dank mobiler Ampeln. Ich sag mal Osnabrück, die Stadt, in der sogar die Baustellen höflich sind und dir den Weg zeigen.
2: Das stimmt. Nur wer nachts mit dem Auto da lang muss, sollte ein bisschen Geduld mitbringen und vielleicht den Lieblingspodcast anmachen. Ich hätte da einen Tipp, er fängt mit Tore und Heiko an.
3: Damit sind wir für heute auch so langsam am Ende unserer kleinen Morgenrunde. Du weißt ja, wenn du tiefer in die Themen eintauchen willst, OB-Wahl, Westfalentag, Baustellenwahnsinn und alles, was in Osnabrück sonst so passiert, dann schau gern online bei hasepost.de vorbei. Da findest du die ausführliche Variante zu unserem Plausch.
2: Wir schnappen uns jetzt den nächsten Kaffee, wünschen dir einen angenehmen Start in den Tag. Passt auf euch auf im Stadtverkehr, ob auf der Brücke, in der Altstadt oder vorm Wahlplakat. Und wir hören uns morgen früh wieder. Bis dann.
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1: Ich bin Tore, hier sind die Nachrichten. In Montenegro beraten am Freitag die Europäische Union und die 6 Westbalkanländer über eine engere Zusammenarbeit in Wirtschafts- und Sicherheitspolitik sowie in der Migrationspolitik. In der Küstenstadt Tivat geht es auch um deren EU-Beitrittsperspektiven. Bundeskanzler Friedrich Merz will sich laut Bundesregierung für beschleunigte Beitrittsverhandlungen einsetzen. Der Westfalentag hat der Osnabrücker Innenstadt am Fronleichnamsfeiertag, dem 4. Juni, erneut zahlreiche Gäste aus Nordrhein-Westfalen gebracht. Laut City-Management herrschte von Vormittag an entspannte Feiertagsstimmung in Geschäften und Cafés. Der Handel zog eine positive Bilanz. Zwischen 9 und 14 Uhr wurden 9% mehr Passanten als im Vorjahr registriert. Parkhäuser waren teils voll belegt. In Glandorf findet am 5. Juni von 8.30 Uhr bis 13 Uhr die Ausbildungsmesse Azubis werben Azubis statt. Bei Strautmann Umwelttechnik werden rund 500 Schülerinnen und Schüler der Jahrgänge 8 bis 11 sowie 55 Unternehmen aus dem südlichen Osnabrücker Land erwartet. Im Mittelpunkt stehen praxisnahe Einblicke in regionale Ausbildungs- und Studienmöglichkeiten. Soweit die Meldungen. Hanna, wie sieht's mit dem Wetter aus?
2: Ja, Tore, lass uns das Wetter in Osnabrück anschauen. Aktuell ist es leicht bewölkt und trocken bei etwa 14 Grad, dazu ein sanftes Lüftchen aus Südwest. Heute Vormittag mehr Wolken, später meist dichter Himmel. Am Nachmittag und Abend setzt sich nach und nach leichter Regen durch, mit kleinen Pausen. Maximal um 20 Grad, eher Regenjackenwetter. Morgen grau mit dichten Wolken und immer wieder leichtem Regen, dazwischen trockene Lücken. Bis rund 22 Grad, der Wind bleibt meist gemütlich. Übermorgen frischer mit etwa 16 Grad, Sonne-Wolken-Mix und immer wieder Schauer. Dazu ein spürbarer Westwind.
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3: Moin, hier ist Heiko auf Hase Radio, deinem Sender für Osnabrück und die Region. Schön, dass du so früh schon mit uns in den Tag startest. Gleich gibt's für dich frische Nachrichten aus aller Welt und natürlich das Wichtigste aus Stadt und Landkreis. Jetzt drehen wir aber erstmal die Lautstärke hoch. Hier ist All My Life von Purple Disco Machine and The Magician.

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1: Hier ist Hans mit den aktuellen Meldungen aus der Region. Willkommen zu den Lokalnachrichten. Am Donnerstag, 4. Juni, fällt der Westfalentag in Osnabrück mit einem von Verdi angekündigten Warnstreik im Einzelhandel zusammen. Unter dem Motto »Gemeinsam für mehr Löhne« sind ab 10 Uhr Demonstration und Kundgebung auf dem Marktplatz geplant. Kundinnen und Kunden müssen mit längeren Wartezeiten und Einschränkungen rechnen. Verdi kritisiert Tarifflucht, verschlechterte Arbeitsbedingungen und fordert stabile Lohnentwicklungen. Im Felix-Nussbaum-Haus Osnabrück zeigt die Künstlerin Michaela Melian eine neue Klanginstallation über Flucht, Exil und Erinnerung. Zu sehen vom 5. Juni 2026 bis zum 2. Mai 2027. Grundlage sind Texte und ein Gespräch mit der Schriftstellerin Hélène Cixous, deren deutsch-jüdische Familiengeschichte eng mit Osnabrück verbunden ist. Mehrstimmige Kompositionen und Projektionen schaffen offene Erinnerungsräume, die die Nachwirkungen von Verfolgung über Generationen hinweg erfahrbar machen. In Bad Essen ist ein 36 Jahre alter Pedelec-Fahrer nach einem Unfall gestorben. Er war am Mittwochnachmittag Ende Mai auf der Lindenstraße allein beteiligt gestürzt und hatte sich dabei lebensgefährlich verletzt. Trotz Behandlung im Krankenhaus verschlechterte sich sein Zustand. Am Montagnachmittag erlag er seinen Verletzungen. Hinweise auf die Beteiligung anderer Personen gibt es nicht. Die Polizei ermittelt weiter zur Unfallursache. Das waren die aktuellen Meldungen aus ihrer Lokalredaktion.

Guten Morgen und willkommen zu einem weiteren wundervollen Tag. Ganz egal, ob ihr schon auf dem Weg zur Arbeit seid oder euch vielleicht doch noch so ein paar Minuten länger unter der warmen Decke gönnt. Wir sind hier, um mit euch und natürlich guter Musik und den neuesten Infos in den Tag zu starten.

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1: Hier ist Tore am Mikrofon. Willkommen zu den Nachrichten. Chinas Staatschef Xi Jinping will in der kommenden Woche Nordkorea besuchen. Der Staatsbesuch in Pjöngjang ist nach 7 Jahren die erste Reise Xis dorthin und soll am 8. und 9. Juni stattfinden. Xi folgt einer Einladung.

0: Einladung von Machthaber Kim Jong. Un. China ist Nordkoreas wichtigster Handelspartner und unterstützt das Land politisch und wirtschaftlich. In Osnabrück gibt es heute, am 5. Juni 2026, erneut mobile Geschwindigkeitskontrollen. Nach Angaben der Redaktion von Hasepost sind Blitzer unter anderem an der Birkenallee und am Kurt-Schumacher-Damm gemeldet. Die konkreten Messpunkte können sich täglich ändern. Alle Informationen sind unverbindlich und ohne Gewähr. Im Osnabrücker Felix-Nussbaum-Haus ist vom 5. Juni 2026 bis zum 2. Mai 2027 eine neue Sonderausstellung der Künstlerin Michaela Melian zu sehen. Die Klanginstallation, inspiriert von Texten der Schriftstellerin Hélène Cixous und deren Familiengeschichte mit Flucht und Exil, thematisiert Erinnerung, Vertreibung und ihre Wirkung bis in die Gegenwart. Soweit die Meldungen. Hanna, wie sieht's mit dem Wetter aus?
1: Ja, Tore, lass uns das Wetter in Osnabrück anschauen. Aktuell ist es leicht bewölkt und trocken bei etwa 14 Grad, dazu ein sanftes Lüftchen aus Südwest. Heute Vormittag mehr Wolken, später meist dichter Himmel. Am Nachmittag und Abend setzt sich nach und nach leichter Regen durch, mit kleinen Pausen. Maximal um 20 Grad, eher Regenjackenwetter. Morgen grau mit dichten Wolken und immer wieder leichtem Regen, dazwischen trockene Lücken. Bis rund 22 Grad, der Wind bleibt meist gemütlich. Übermorgen frischer mit etwa 16 Grad, Sonne-Wolken-Mix und immer wieder Schauer, dazu ein spürbarer Westwind.
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3: Guten Morgen, hier ist Heiko auf Hase Radio, deinem Sender für Osnabrück und die Region. Schön, dass du so früh schon mit dabei bist. Wir haben gleich frische News aus aller Welt und natürlich alles Wichtige aus Stadt und Landkreis Osnabrück für dich. Jetzt aber erstmal Musik. Hier kommt We Pray in der Single-Version von Coldplay, Little Sims, Burna Boy, Eliana und Tia.

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1: Moin Osnabrück, moin du da draußen, Kaffeetasse in der Hand, Augen noch halb zu, keine Sorge, wir sind wach genug für uns alle zusammen. Zumindest einer von uns, Tore, ich versuche noch rauszufinden, ob das hier ein Traum ist oder ob ich wirklich so früh mit dir über Politik reden muss. Du, apropos Politik, die Grünen in Osnabrück haben ja ihren Oberbürgermeisterkandidaten präsentiert, Volker Bajus soll's richten. Was sagst du zu dem Mann, der den schönsten Job der Stadt haben will?
2: Ich mag den Satz ja, schönster Job der Stadt, da weißt du direkt. Der tut sich das nicht nur wegen der Dienstlimousine an, sondern weil er wirklich Bock auf Osnabrück hat oder er versteckt die Limousine sehr gut.
1: Er sagt ja auch, Osnabrück sei Teamarbeit und er keine One-Man-Show. Klingt ein bisschen wie, ich nehme den Job, aber nur wenn ich ein richtig gutes Projektteam kriege.
2: Genau, der klassische Projektleiter in Grün, mit politischer Leidenschaft statt PowerPoint, hoffe ich jedenfalls. Und die Grünen haben da ja eine ziemlich bunte Truppe an Kandidierenden zusammengewürfelt, von sehr jung bis richtig erfahren. Da kann im Rat schon ordentlich Bewegung reinkommen.
1: Und die Chefin der Osnabrücker Grünen, Luka Wirkus, freut sich ja besonders über einen hohen Frauenanteil. Kann man sagen, wer noch denkt, Politik sei so ein verstaubter Herrenclub, der hat Osnabrück nicht auf dem Schirm?
2: Genau so. Da siehst du, dass sich da wirklich was dreht. Generationswechsel, mehr Frauen, andere Lebensläufe, andere Themen und gleichzeitig bleiben ein paar alte Hasen dabei. Aber eben nicht mehr alle.
1: Stimmt, Michael Hagedorn und Birgit Strangmann hören im Rat auf zwei prägende Gesichter der Grünen. Da merkt man dann doch, dass in der Politik nicht nur alle 4 Jahre die Plakate wechseln, sondern auch die Leute.
2: Ja, und das ist ja gar nicht schlecht. Wenn neue Köpfe reinkommen, bleibt so eine Stadt flexibel. Und wenn du wissen willst, wer da demnächst so alles auf dem Stimmzettel steht und wer in welcher Ecke kandidiert, dann schau gern bei hasepost.de vorbei. Da kriegst du die Details, die wir hier im Podcast nicht alle durchdeklinieren können.
1: Jetzt aber weg von Sitzungssälen hin zu vollen Straßen. Westfalentag in Osnabrück, da war ja richtig was los. Hast du dich mitten ins Getümmel gestürzt oder eher aus sicherer Entfernung beobachtet?
2: Ich habe mich klassisch reingeschlichen. Erst so tun, als wolle ich nur kurz was holen und dann mit einem Eis in der Hand plötzlich in der Kranstraße landen, umringt von Menschen, die alle genau dieselbe Idee hatten.
1: Die Innenstadt war ja wirklich gut gefüllt, Cafés voll, Parkhäuser voll, vermutlich die Eistheke kurz vorm Kollaps und das alles, weil die Westfalen gesagt haben, komm, wir fahren mal rüber in die Friedensstadt.
2: Ich stell mir vor, wie in ganz Nordrhein-Westfalen die Navigeräte morgens synchron anspringen und sagen, Ziel, Osnabrück, bitte jetzt Bummellaune aktivieren. Und dann kommen sie hier an und merken, Altstadt, Cafés, bisschen einkaufen, bisschen Rathaus gucken, läuft.
1: City-Managerin Iris Pohl hat ja gesagt, das ist längst mehr als ein normaler Verkaufstag, eher so ein Komplettpaket Shopping, Genuss und Stadtfeeling. Wie war dein persönliches Paket?
2: Mein Paket hieß, erst Kaffee am Nikolaiort, so tun, als hätte ich alle Zeit der Welt, dann einmal durch die Altstadt driften, mir einreden, ich bräuchte keine neuen Schuhe und dann natürlich doch kurz zu L und T reinschauen, weil mich diese ganzen Menschen mit Tüten schwach gemacht haben.
1: Aha, also Opfer der Shopping-Dynamik geworden. L und T war ja wohl ziemlich früh schon gut besucht, inklusive Frühstücksgäste. Ich finde ja, wer Shopping und Rührei kombiniert, hat das Leben verstanden.
2: So sieht's aus. Und für die Händler lief es insgesamt ordentlich. Erst etwas zäh, dann ab Mittag immer mehr Leute. Am Ende Stimmung gut und die Kassen auch nicht traurig. Der Westfalentag bleibt so ein bisschen wie ein großer Stresstest für die Innenstadt. Und die hat das ziemlich souverän gemeistert.
1: Wer jetzt Lust bekommen hat, beim nächsten Mal nicht nur am Rand zu stehen, sondern genau zu wissen, was wann wo in der City passiert, der kann sich die ganzen Infos, Zahlen und Hintergründe natürlich auch online holen. Einfach mal bei hasepost.de reinschauen. Da wird die Innenstadt quasi im Detail erklärt.
2: Kommen wir mal von der vollen Innenstadt zur nächtlichen Baustelle. Die Stadt saniert ja die Brücke Över de Hase am Neumarkt. Da wird nachts gewerkelt, während die meisten von uns im Bett liegen und von freier Fahrt träumen.
1: Ja, das ist so ein bisschen das Nachtleben der Brücke. Von Dienstag bis Freitag, abends ab 20 Uhr bis morgens um 5 Uhr, wird da der schadhafte Gussasphalt rausgeholt und neu gemacht. Alles, damit uns später die Räder nicht in irgendwelchen Spurrillen verschwinden.
2: Betroffen ist nur die Seite stadteinwärts, also der Bereich direkt vor der Apotheke. Da haben sich ja tiefe Spurrillen und Verwerfungen gebildet. Klingt eher nach einem schlechten Tag im Matheunterricht als nach Straßenbau.
1: Ja, aber hier wird keine Gleichung gelöst, sondern einfach eine neue Schicht Asphalt draufgepackt. Wichtig ist das Ganze, weil die Brücke später in der großen Umbauphase am Neumarkt eine Art Rettungsanker im Verkehr wird. Umleitungsstrecke, Ausweichroute, alles in einem. Wenn du das erst dann machen würdest, bricht dir der Verkehr komplett zusammen.
2: Gute Nachricht, wer mit dem Rad oder zu Fuß unterwegs ist, kommt trotzdem durch, dank mobiler Ampeln. Ich sag mal Osnabrück, die Stadt, in der sogar die Baustellen höflich sind und dir den Weg zeigen.
1: Das stimmt. Nur wer nachts mit dem Auto da lang muss, sollte bisschen Geduld mitbringen und vielleicht den Lieblingspodcast anmachen. Ich hätte da einen Tipp, er fängt mit Tore und Heiko an.
2: Damit sind wir für heute auch so langsam am Ende unserer kleinen Morgenrunde. Du weißt ja, wenn du tiefer in die Themen eintauchen willst, OB-Wahl, Westfalentag, Baustellenwahnsinn und alles, was in Osnabrück sonst so passiert, dann schau gern online bei hasepost.de vorbei. Da findest du die ausführliche Variante zu unserem Plausch.
1: Wir schnappen uns jetzt den nächsten Kaffee, wünschen dir einen angenehmen Start in den Tag. Passt auf euch auf im Stadtverkehr, ob auf der Brücke, in der Altstadt oder vorm Wahlplakat. Und wir hören uns morgen früh wieder. Bis dann.
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Der Tag ist noch relativ frisch, wenn ich so auf die Uhr schaue, und damit allen zusammen nochmal einen richtig guten Morgen. Gut ist er auf jeden Fall, denn es riecht förmlich nach einem Tag, der gute Laune bringt. Und solange man noch riechen kann, kann es ja gar nicht so schlimm sein, oder? Also, mit einem Lächeln durch den Tag, und passend dazu ist vielleicht jetzt dieser Hit hier.

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1: Hier sind die wichtigsten Meldungen aus unserer Region. Mit Hans. Im Felix-Nussbaum-Haus Osnabrück zeigt die Künstlerin Michaela Melian eine neue Klanginstallation über Flucht, Exil und Erinnerung, zu sehen vom 5. Juni 2026 bis zum 2. Mai 2027. Grundlage sind Texte und ein Gespräch mit der Schriftstellerin Hélène Cixous, deren deutsch-jüdische Familiengeschichte eng mit Osnabrück verbunden ist. Mehrstimmige Kompositionen und Projektionen schaffen offene Erinnerungsräume, die die Nachwirkungen von Verfolgung über Generationen hinweg erfahrbar machen. In Bad Essen ist ein 36 Jahre alter Pedelec-Fahrer nach einem Unfall gestorben. Er war am Mittwochnachmittag Ende Mai auf der Lindenstraße allein beteiligt gestürzt und hatte sich dabei lebensgefährlich verletzt. Trotz Behandlung im Krankenhaus verschlechterte sich sein Zustand. Am Montagnachmittag erlag er seinen Verletzungen. Hinweise auf die Beteiligung anderer Personen gibt es nicht. Die Polizei ermittelt weiter zur Unfallursache. Heute, am 5. Juni 2026, wurden in Osnabrück erneut Geschwindigkeitskontrollen gemeldet. Leser der Hasepost berichten über Blitzer an der Birkenallee und am Kurt-Schumacher-Damm. Die Standorte mobiler Kontrollen können sich täglich ändern. Alle Angaben sind daher ohne Gewähr. Hinweise zu Blitzern im Stadtgebiet bitte per Mail an blitzerohasepost.de mit genauer Ortsangabe und Uhrzeit. Das waren die aktuellen Meldungen aus unserer Region.

Day in Rock History. Mit Tore Laufenberg. Am 5.6.1952, heute vor 74 Jahren, wurde Michael Henry McBrain in Hackney Hospital in London geboren. Der Mann, der als Nico McBrain später das Rückgrat von Iron Maiden schlagen sollte. Schon als Kleinkind trommelte er auf Töpfen und Pfannen, saß vor dem Schwarz-

Schwarz-Weiß-Fernseher und imitierte den Beat, sehr zum Erstaunen seiner Eltern. Die arbeiteten hart und das erste echte Schlagzeug, das sie ihm in den Teenagerjahren finanzierten, war ein Wendepunkt. Der Spitzname Nico blieb nach einer feuchtfröhlichen Verwechslung mit Nicky hängen und wurde zum Markenzeichen. Bevor er 1982/83 zur Maiden-Familie stieß, verdiente er sich seinen Ruf als gefragter Session- und Tour-Schlagzeuger. Ja, sogar in der Popwelt, etwa bei einem Auftritt zu Love is in the Air. Das machte ihn vielseitig, titan und unglaublich belastbar. Iron Maiden hatten gerade mit The Number of the Beast 1982 ein Monument erschaffen. Nico kam kurz danach dazu und ist seit Peace of Mind 1983 die Konstante hinter dem Kit. Seine Single-Bass-Technik, die präzise Arbeit auf Ride und die synkopierten Tom-Grooves halfen, den typischen Maiden-Drive zu formen. Nicht nur Lautstärke, sondern Swing und Präzision zugleich. Auf monumentalen Welttourneen hielt er das Tempo, Nacht für Nacht. Kontraste gehören zu seiner Geschichte. Ein überzeugter Christ in einer Band, die gern mit dunklen Bildern spielt. Für ihn reine Erzählung, für andere Mythos. Seine Beständigkeit ist Teil jenes Erfolgs, durch den Maiden weltweit über 100 Millionen Alben verkauften und 1991 mit Bring Your Daughter to the Slaughter sogar die britische Singlespitze erreichten. Ein Schlagzeuger, geboren in Hackney, dessen Groove die Landkarte des Metals mitgezeichnet hat. Und jetzt Iron Maiden, Futury.

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0: ist wieder 7 Uhr.
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2: Willkommen zu den Nachrichten, ich bin Tore. Chinas Staatschef Xi Jinping will in der kommenden Woche Nordkorea besuchen. Der Staatsbesuch in Pjöngjang ist nach 7 Jahren die erste Reise Xis dorthin und soll am 8. und 9. Juni stattfinden. Xi folgt einer Einladung von Machthaber Kim Jong. China ist Nordkoreas wichtigster Handelspartner und unterstützt das Land politisch und wirtschaftlich. In Osnabrück haben Unbekannte in der Nacht zu Donnerstag auf dem Theatervorplatz einen Ausstellungscontainer der Bundeswehr beschädigt. Zwischen 2.20 Uhr und 2.40 Uhr besprühten sie den Container einer Karriere-Roadshow mit politischen Botschaften und klebten Aufkleber auf. Eine Zeugin meldete eine Frau und einen Mann. Die Polizei ermittelt und sucht weitere Zeugen. In Osnabrück sollen das Felix-Nussbaum-Haus und das Kulturgeschichtliche Museum umfassend saniert werden. Der Immobilienausschuss berät kommende Woche über die

0: Die Freigabe von 300.000 Euro für die Entwurfsplanung. Nach ersten Schätzungen kostet die Modernisierung rund 5,1 Millionen Euro. Der Baubeginn ist ab dem Jahr 2030 vorgesehen, mit mindestens 15 Monaten Schließzeit. Soweit die Meldungen. Hanna, wie sieht's mit dem Wetter aus?
1: Ja, Tore, lass uns das Wetter in Osnabrück anschauen. Aktuell ist es leicht bewölkt und trocken bei etwa 14 Grad, dazu ein sanftes Lüftchen aus Südwest. Heute Vormittag mehr Wolken, später meist dichter Himmel. Am Nachmittag und Abend setzt sich nach und nach leichter Regen durch, mit kleinen Pausen. Maximal um 20 Grad, eher Regenjackenwetter. Morgen grau mit dichten Wolken und immer wieder leichtem Regen, dazwischen trockene Lücken. Bis rund 22 Grad, der Wind bleibt meist gemütlich. Übermorgen frischer mit etwa 16 Grad, Sonne-Wolkenmix und immer wieder Schauer. Dazu ein spürbarer Westwind.

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1: Hier sind die Lokalnachrichten mit Hans. Im Felix-Nussbaum-Haus Osnabrück zeigt die Künstlerin Michaela Melian eine neue Klanginstallation über Flucht, Exil und Erinnerung, zu sehen vom 5. Juni 2026 bis zum 2. Mai 2027. Grundlage sind Texte und ein Gespräch mit der Schriftstellerin Hélène Cixous, deren deutsch-jüdische Familiengeschichte eng mit Osnabrück verbunden ist. Mehrstimmige Kompositionen und Projektionen schaffen offene Erinnerungsräume, die die Nachwirkungen von Verfolgung über Generationen hinweg erfahrbar machen. Heute, am 5. Juni 2026, wurden in Osnabrück erneut Geschwindigkeitskontrollen gemeldet. Leser der Hasepost berichten über Blitzer an der Birkenallee und am Kurt-Schumacher-Damm. Die Standorte mobiler Kontrollen können sich täglich ändern. Alle Angaben sind daher ohne Gewähr. Hinweise zu Blitzern im Stadtgebiet bitte per Mail an blitzerohasepost.de mit genauer Ortsangabe und Uhrzeit. In der Nacht zu Donnerstag, 4. Juni, ist am Osnabrücker Theatervorplatz ein Bundeswehrcontainer der Aktion KARL mit politischen Schriftzügen in roter Sprühfarbe und mehreren Aufklebern beschädigt worden. Laut Zeugenaussage sollen eine Frau und ein Mann beteiligt gewesen sein. Die Polizei ermittelt wegen Sachbeschädigung und bittet Zeugen um Hinweise unter 0541 32x7 3403. Das waren die Meldungen aus unserer Region.

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1: Hier sind die neuesten Meldungen. Ich bin Tore. Chinas Staatschef Xi Jinping will in der kommenden Woche Nordkorea besuchen. Der Staatsbesuch in Pjöngjang ist nach 7 Jahren die erste Reise Xis dorthin und soll am 8. und 9. Juni stattfinden. Xi folgt einer Einladung von Machthaber Kim Jong. China ist Nordkoreas wichtigster Handelspartner und unterstützt das Land politisch und wirtschaftlich. In Osnabrück haben Unbekannte in der Nacht zu Donnerstag auf dem Theatervorplatz einen Ausstellungscontainer der Bundeswehr beschädigt. Zwischen 2.20 Uhr und 2.40 Uhr besprühten sie den Container einer Karriere-Roadshow mit politischen Botschaften und klebten Aufkleber auf. Eine Zeugin meldete eine Frau und einen Mann. Die Polizei ermittelt und sucht weitere Zeugen. In Osnabrück sollen das Felix-Nussbaum-Haus und das Kulturgeschichtliche Museum umfassend saniert werden. Der Immobilienausschuss berät kommende Woche über die Freigabe von 300.000 Euro für die Entwurfsplanung. Nach ersten Schätzungen kostet die Modernisierung rund 5,1 Millionen Euro. Der Baubeginn ist ab dem Jahr 2030 vorgesehen mit mindestens 15 Monaten Schließzeit. Das waren die Nachrichten, jetzt das Wetter mit Hanna.
2: Ja, Tore, lass uns das Wetter in Osnabrück anschauen. Aktuell ist es leicht bewölkt und trocken bei etwa 14 Grad, dazu ein sanftes Lüftchen aus Südwest. Heute Vormittag mehr Wolken, später meist dichter Himmel. Am Nachmittag und Abend setzt sich nach und nach leicht

0: der Regen durch, mit kleinen Pausen. Maximal um 20 Grad. Eher Regenjackenwetter. Morgen grau mit dichten Wolken und immer wieder leichtem Regen. Dazwischen trockene Lücken. Bis rund 22 Grad, der Wind bleibt meist gemütlich. Übermorgen frischer mit etwa 16 Grad, Sonne-Wolken-Mix und immer wieder Schauer. Dazu ein spürbarer Westwind.
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2: Moin zusammen, hier ist Heiko auf Hase Radio, deinem Sender für Osnabrück und die Region. Schön, dass du so früh schon mit uns unterwegs bist. Wir versorgen dich gleich mit frischen Nachrichten aus der Welt und von nebenan. Jetzt gibt's erstmal was auf die Ohren. Hier kommt für dich Sabrina Carpenter mit ihrem neuen Song Taste. Laut aufdrehen.

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1: Moin Osnabrück, moin du da draußen, Kaffeetasse in der Hand, Augen noch halb zu, keine Sorge, wir sind wach genug für uns alle zusammen.
2: Zumindest einer von uns, Tore, ich versuche noch rauszufinden, ob das hier ein Traum ist oder ob ich wirklich so früh mit dir über Politik reden muss.
1: Du, apropos Politik, die Grünen in Osnabrück haben ja ihren Oberbürgermeisterkandidaten präsentiert, Volker Bajus soll's richten. Was sagst du zu dem Mann, der den schönsten Job der Stadt haben will?
2: Ich mag den Satz ja, schönster Job der Stadt, da weißt du direkt. Der tut sich das nicht nur wegen der Dienstlimousine an, sondern weil er wirklich Bock auf Osnabrück hat oder er versteckt die Limousine sehr gut.
1: Er sagt ja auch, Osnabrück sei Teamarbeit und er keine One-Man-Show. Klingt ein bisschen wie, ich nehme den Job, aber nur wenn ich ein richtig gutes Projektteam kriege.
2: Genau, der klassische Projektleiter in Grün, mit politischer Leidenschaft statt PowerPoint, hoffe ich jedenfalls. Und die Grünen haben da ja eine ziemlich bunte Truppe an Kandidierenden zusammengewürfelt, von sehr jung bis richtig erfahren, da kann im Rat schon ordentlich Bewegung reinkommen.
1: Und die Chefin der Osnabrücker Grünen, Luca Wirkus, freut sich ja besonders über einen hohen Frauenanteil. Kann man sagen, wer noch denkt, Politik sei so ein verstaubter Herrenclub, der hat Osnabrück nicht auf dem Schirm?
2: Genau so. Da siehst du, dass sich da wirklich was dreht. Generationswechsel, mehr Frauen, andere Lebensläufe, andere Themen und gleichzeitig bleiben ein paar alte Hasen dabei. Aber eben nicht mehr alle.
1: Stimmt, Michael Hagedorn und Birgit Strangmann hören im Rat auf, zwei prägende Gesichter der Grünen. Da merkt man dann doch, dass in der Politik nicht nur alle 4 Jahre die Plakate wechseln, sondern auch die Leute.
2: Ja, und das ist ja gar nicht schlecht. Wenn neue Köpfe reinkommen, bleibt so eine Stadt flexibel. Und wenn du wissen willst, wer da demnächst so alles auf dem Stimmzettel steht und wer in welcher Ecke kandidiert, dann schau gern bei hasepost.de vorbei. Da kriegst du die Details, die wir hier im Podcast nicht alle durchdeklinieren können.
1: Jetzt aber weg von Sitzungssälen hin zu vollen Straßen. Westfalentag in Osnabrück, da war ja richtig was los. Hast du dich mitten ins Getümmel gestürzt oder eher aus sicherer Entfernung beobachtet?
2: Ich habe mich klassisch reingeschlichen. Erst so tun, als wolle ich nur kurz was holen und dann mit einem Eis in der Hand plötzlich in der Kranstraße landen, umringt von Menschen, die alle genau dieselbe Idee hatten.
1: Die Innenstadt war ja wirklich gut gefüllt, Cafés voll, Parkhäuser voll, vermutlich die Eistheke kurz vorm Kollaps und das alles, weil die Westfalen gesagt haben, komm, wir fahren mal rüber in die Friedensstadt.
2: Ich stell mir vor, wie in ganz Nordrhein-Westfalen die Navigeräte morgens synchron anspringen und sagen, Ziel, Osnabrück, bitte jetzt Bummellaune aktivieren. Und dann kommen sie hier an und merken, Altstadt, Cafés, bisschen einkaufen, bisschen Rathaus gucken, läuft.
1: City-Managerin Iris Pohl hat ja gesagt, das ist längst mehr als ein normaler Verkaufstag, eher so ein Komplettpaket Shopping, Genuss und Stadtfeeling. Wie war dein persönliches Paket?
2: Mein Paket hieß, erst Kaffee am Nikolaiort, so tun, als hätte ich alle Zeit der Welt, dann einmal durch die Altstadt driften, mir einreden, ich bräuchte keine neuen Schuhe und dann natürlich doch kurz zu L und T reinschauen, weil mich diese ganzen Menschen mit Tüten schwach gemacht haben.
1: Aha, also Opfer der Shopping-Dynamik geworden. L und T war ja wohl ziemlich früh schon gut besucht, inklusive Frühstücksgäste. Ich finde ja, wer Shopping und Rührei kombiniert, hat das Leben verstanden.
2: So sieht's aus. Und für die Händler lief es insgesamt ordentlich. Erst etwas zäh, dann ab Mittag immer mehr Leute. Am Ende Stimmung gut und die Kassen auch nicht traurig. Der Westfalentag bleibt so ein bisschen wie ein großer Stresstest für die Innenstadt. Und die hat das ziemlich souverän gemeistert.
1: Wer jetzt Lust bekommen hat, beim nächsten Mal nicht nur am Rand zu stehen, sondern genau zu wissen, was wann wo in der City passiert, der kann sich die ganzen Infos, Zahlen und Hintergründe natürlich auch online holen. Einfach mal bei hasepost.de reinschauen. Da wird die Innenstadt quasi im Detail erklärt.
2: Kommen wir mal von der vollen Innenstadt zur nächtlichen Baustelle. Die Stadt saniert ja die Brücke Över de Hase am Neumarkt. Da wird nachts gewerkelt, während die meisten von uns im Bett liegen und von freier Fahrt träumen.
1: Ja, das ist so ein bisschen das Nachtleben der Brücke. Von Dienstag bis Freitag, abends ab 20 Uhr bis morgens um 5 Uhr, wird da der schadhafte Gussasphalt rausgeholt und neu gemacht. Alles, damit uns später die Räder nicht in irgendwelchen Spurrillen verschwinden.
2: Betroffen ist nur die Seite stadteinwärts, also der Bereich direkt vor der Apotheke. Da haben sich ja tiefe Spurrillen und Verwerfungen gebildet. Klingt eher nach einem schlechten Tag im Matheunterricht als nach Straßenbau.
1: Ja, aber hier wird keine Gleichung gelöst, sondern einfach eine neue Schicht Asphalt draufgepackt. Wichtig ist das Ganze, weil die Brücke später in der großen Umbauphase am Neumarkt eine Art Rettungsanker im Verkehr wird. Umleitungsstrecke, Ausweichroute, alles in einem. Wenn du das erst dann machen würdest, bricht dir der Verkehr komplett zusammen.
2: Gute Nachricht, wer mit dem Rad oder zu Fuß unterwegs ist, kommt trotzdem durch, dank mobiler Ampeln. Ich sag mal Osnabrück, die Stadt, in der sogar die Baustellen höflich sind und dir den Weg zeigen.
1: Das stimmt. Nur wer nachts mit dem Auto da lang muss, sollte bisschen Geduld mitbringen und vielleicht den Lieblingspodcast anmachen. Ich hätte da einen Tipp, er fängt mit Tore und Heiko an.
2: Damit sind wir für heute auch so langsam am Ende unserer kleinen Morgenrunde. Du weißt ja, wenn du tiefer in die Themen eintauchen willst, OB-Wahl, Westfalentag, Baustellenwahnsinn und alles, was in Osnabrück sonst so passiert, dann schau gern online bei hasepost.de vorbei. Da findest du die ausführliche Variante zu unserem Plausch.
1: Wir schnappen uns jetzt den nächsten Kaffee, wünschen dir einen angenehmen Start in den Tag. Passt auf euch auf im Stadtverkehr, ob auf der Brücke, in der Altstadt oder vorm Wahlplakat. Und wir hören uns morgen früh wieder. Bis dann.
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1: Hier ist Hans mit den aktuellen Meldungen aus der Region. Willkommen zu den Lokalnachrichten. Heute, am 5. Juni 2026, wurden in Osnabrück erneut Geschwindigkeitskontrollen gemeldet. Leser der Hasepost berichten über Blitzer an der Birkenallee und am Kurt-Schumacher-Damm. Die Standorte mobiler Kontrollen können sich täglich ändern. Alle Angaben sind daher ohne Gewähr. Hinweise zu Blitzern im Stadtgebiet bitte per Mail an blitzerohasepost.de mit genauer Ortsangabe und Uhrzeit. In der Nacht zu Donnerstag, 4. Juni, ist am Osnabrücker Theatervorplatz ein Bundeswehrcontainer der Aktion KARL mit politischen Schriftzügen in roter Sprühfarbe und mehreren Aufklebern beschädigt worden. Laut Zeugenaussage sollen eine Frau und ein Mann beteiligt gewesen sein. Die Polizei ermittelt wegen Sachbeschädigung und bittet Zeugen um Hinweise unter 0541 327 3403. Seit 40 Jahren ist das Restaurant Korfu an der Mindener Straße Teil der Familiengeschichte von Apostolos Eleftherakis. Das Jubiläum feierte er mit 160 Gästen, griechischer Musik, Spezialitäten und vielen Erinnerungen. Zugleich sammelt er Spenden für die Osnabrücker Krebsstiftung im Gedenken an seinen früh verstorbenen Vater. Trotz der bevorstehenden Großbaustelle setzt er weiter auf Loyalität und Unterstützung seiner Gäste. Damit sind sie hier aus der Region wieder bestens

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1: Ich bin Tore, hier sind die Nachrichten. Chinas Staatschef Xi Jinping will in der kommenden Woche Nordkorea besuchen. Der Staatsbesuch in Pjöngjang ist nach 7 Jahren die erste Reise Xis dorthin und soll am 8. und 9. Juni stattfinden. Xi folgt einer Einladung von Machthaber Kim Jong. Und China ist Nordkoreas wichtigster Handelspartner und unterstützt das Land politisch und wirtschaftlich. In Osnabrück hat das Restaurant Corfu an der Mindener Straße sein 40-jähriges Bestehen gefeiert. Inhaber Apostolos Eleftherakis, der den Familienbetrieb in zweiter Generation führt, verband die Feier mit einer Spendenaktion für die Osnabrücker Krebsstiftung, da sein Vater an Krebs verstarb. Ab dem 2. Juli erschweren langfristige Bauarbeiten vor dem Restaurant voraussichtlich bis 2028 den Betrieb. In Glandorf findet am 5. Juni von 8.30 Uhr bis 13 Uhr die Ausbildungsmesse Azubis werben Azubis statt. Bei Strautmann Umwelttechnik werden rund 500 Schülerinnen und Schüler der Jahrgänge 8 bis 11 sowie 55 Unternehmen aus dem südlichen Osnabrücker Land erwartet. Im Mittelpunkt stehen praxisnahe Einblicke in regionale Ausbildungs- und Studienmöglichkeiten. Und damit zu dir, Hanna, mit dem Wetter.
2: Danke, Tore. Das Wetter in Osnabrück. Jetzt am frühen Tag ist es meist bewölkt mit ein paar helleren Lücken und trocken bei rund 15 Grad. Dazu ein leichter bis spürbarer Südwestwind. Heute Nachmittag ziehen mehr Wolken auf, örtlich etwas Regen, maximal etwa 20 Grad. Der Wind lässt abends nach. In der Nacht etwas kühler, um 13 Grad, locker bewölkt, vereinzelt Schauer. Morgen oft grau, später einzelne Schauer, bis etwa 23 Grad, schwacher bis mäßiger Südwind. Übermorgen wechselhaft mit häufigeren Schauern, frische 18 Grad, teils böiger Wind.
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3: Guten Morgen, hier ist Heiko auf Hase Radio, deinem Sender für Osnabrück und die Region. Schön, dass du mit uns

uns in den Vormittag startest. Kurz nach 9 schauen wir gemeinsam auf das, was in der Welt passiert und was direkt vor deiner Haustür wichtig ist. Heute geht's unter anderem darum, dass die CDU ihre Präsidiumsklausur in Magdeburg kurz vor der Landtagswahl abgesagt hat. Gleich reden wir drüber. Jetzt gibt's erstmal Musik. Hier ist Shawn Mendes mit YYY.

Das war We Pray, wunderschön. Es ist 9.14 Uhr hier bei Hasa Radio und kurz was aus Osnabrück. Volle Straßen, Parkhäuser am Vormittag komplett ausgelastet, Cafés und Plätze prall gefüllt. Der Westfalentag hat der Innenstadt richtig Leben eingehaucht. Iris Pohl vom City Management freut sich, weil die Leute entspannt und neugierig durch die Altstadt bummeln. Der Handel zieht eine positive Bilanz, bei L'Artiste und LNT gab's schon früh viele Gäste und mit Couponaktionen lockt man weiter. Zwischen 9 Uhr und 14 Uhr wurden 9% mehr Passanten gezählt, gegenüber einem normalen Donnerstag sogar 67% mehr Bewegungen. Also perfekte Mischung aus Shopping, Genuss und Stadterlebnis. Und jetzt bleibt dran, gleich kommt Kotti Dazur von

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Das war Baller von Abor und Tünner. Guten Morgen, es ist 9.23 Uhr hier bei Hase Radio. Kurz was Ernstes aus Osnabrück. In der Nacht zu Donnerstag, dem 4. Juni, wurde auf dem Theatervorplatz ein Bundeswehrcontainer der Aktion Karel beschmiert. Unbekannte sprühten mit roter Farbe Schriftzüge wie Karl und Das tötet Menschen und klebten Sticker mit Lamas in Narrenkappen. Offenbar Anspielung auf eine schwarze Webanimationsserie. Eine Zeugin sah eine Frau und einen Mann bei der Tat, die zwischen 2.20 Uhr und 2.40 Uhr stattfand. Die Polizei ermittelt und bittet um Hinweise von Beobachterinnen und Beobachtern. Danke, wenn du etwas gesehen hast. Und jetzt weiter mit Baby Cherie von Nora und Chris, featuring

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Einen wunderschönen guten Morgen zusammen. Schön, dass ihr wieder eingeschaltet habt. Ich habe gerade schon die Playlist ein bisschen durchwühlt und glaube, da sind ganz fantastische Melodien dabei, die gleich auch dafür sorgen, dass ihr gute Laune bekommt. Also, Kopfhörer auf, falls ihr nicht alleine seid. Ansonsten einfach das Radio lauter drehen und vielleicht die Kollegen im Büro mitbeschallen. Guten Morgen.

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1: Hier sind die wichtigsten Meldungen aus unserer Region mit Hans. In der Nacht zu Donnerstag, 4. Juni, ist am Osnabrücker Theatervorplatz ein Bundeswehrcontainer der Aktion KARL mit politischen Schriftzügen in roter Sprühfarbe und mehreren Aufklebern beschädigt worden. Laut Zeugenaussage sollen eine Frau und ein Mann beteiligt gewesen sein. Die Polizei ermittelt wegen Sachbeschädigung und bittet Zeugen um Hinweise unter 0541 327 3403. In der Mindener Straße wurden keine Schilder gestohlen, sondern vom Osnabrücker Servicebetrieb planmäßig entfernt. Grund ist eine Regelung der Straßenverkehrsordnung. Vor der Kita Altes Wasserwerk mit direktem Zugang zur Straße gilt nun dauerhaft Tempo 30 statt nur nachts. Damit wird der Bereich zwischen Rosenburg und Heiligenweg ganztägig beruhigt. Lärmschutz und Kindersicherheit werden kombiniert. Die Beschilderung wurde entsprechend angepasst. Zeitliche Zusätze wie 22 bis 6 Uhr entfielen. Seit 40 Jahren ist das Restaurant Korfu an der Mindener Straße Teil der Familiengeschichte von Apostolos Eleftherakis. Das Jubiläum feierte er mit 160 Gästen, griechischer Musik, Spezialitäten und vielen Erinnerungen. Zugleich sammelt er Spenden für die Osnabrücker Krebsstiftung im Gedenken an seinen früh verstorbenen Vater. Trotz der bevorstehenden Großbaustelle setzt er weiter auf Loyalität und Unterstützung seiner Gäste. Soweit die Meldungen aus ihrer Region.

Und da war er, dein Sound für den Morgen. All for You von A. Clark und Winnie. Hier bei Hase Radio. Es ist jetzt so kurz vor 10, 9.44 Uhr. Wir schauen mal eben rüber in die Politik. Die CDU-Spitze hatte ja geplant, sich Ende August zur Präsidiumsklausur in Magdeburg zu treffen. Das ist jetzt erstmal gestrichen. Grund ist wohl der Wunsch von Sachsen-Anhalts Ministerpräsident Sven Schulze, den Wahlkampf voll in den Mittelpunkt zu stellen. Am 6. September wird dort gewählt und in den Umfragen liegt die AfD vor der CDU. In der Partei heißt es, Schlussmobilisierung ist wichtiger als interne Sitzungen. Friedrich Merz soll trotzdem im Wahlkampf auftauchen und Schulze unterstützen. Wir lassen die Politik kurz Politik sein und drehen die Regler wieder Richtung gute Laune. Hier kommt Einmal um die Welt von Alexander Eder und SDP.

war Die on this Hill von Sienna Spyro hier bei Hase Radio. Richtig schöner Start in den Vormittag. Es ist jetzt so kurz vor 10, 9.51 Uhr und wir reden mal über deinen neuen stillen Kollegen im Büro. Künstliche Intelligenz. Mehr als die Hälfte der Unternehmen in Deutschland nutzt inzwischen KI, sagt das IFO-Institut. Letztes Jahr waren es noch deutlich weniger. Vor allem in der Industrie und im Dienstleistungsbereich ist KI schon fast Alltag. Von Datenanalyse über Schriftverkehr bis hin zur Qualitätskontrolle. Spannend, viele Firmen greifen auf fertige, externe Tools zurück. Nur ein kleiner Teil entwickelt eigene Systeme. Heißt, KI ist nicht mehr Zukunftsmusik, sondern ganz normaler Werkzeugkasten im Job. Gleich wird's musikalisch gefühlvoll. Hier kommt für dich "Wenn das Liebe ist" von Nina Chuba.

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1: Hier ist Tore am Mikrofon. Willkommen zu den Nachrichten. Chinas Staatschef Xi Jinping will in der kommenden Woche Nordkorea besuchen. Der Staatsbesuch in Pjöngjang ist nach 7 Jahren die erste Reise Xis dorthin und soll am 8. und 9. Juni stattfinden. Xi folgt einer Einladung von Machthaber Kim Jong. Un. China ist Nordkoreas wichtigster Handelspartner und unterstützt das Land politisch und wirtschaftlich. In Osnabrück gilt auf der Mindener Straße im Bereich der Kindertagesstätte Altes Wasserwerk ab sofort dauerhaft Tempo 30. Nach Angaben der Stadt wurden dazu zeitliche Zusatzschilder planmäßig entfernt, sie wurden nicht gestohlen. Hintergrund ist eine geänderte Straßenverkehrsordnung zum Schutz von Kitas. Die Beschilderung zwischen Rosenburg und Heiligenweg wurde bereits angepasst. In Glandorf findet am 5. Juni von 8.30 Uhr bis 13 Uhr die Ausbildungsmesse Azubis werben Azubis statt. Bei Strautmann Umwelttechnik werden rund 500 Schülerinnen und Schüler der Jahrgänge 8 bis 11 sowie 55 Unternehmen aus dem südlichen Osnabrücker Land erwartet. Im Mittelpunkt stehen praxisnahe Einblicke in regionale Ausbildungs- und Studienmöglichkeiten. Das waren die aktuellen Nachrichten. Hanna, wie sieht's beim Wetter aus?
2: Danke, Tore. Das Wetter in Osnabrück. Jetzt am frühen Tag ist es meist bewölkt mit ein paar helleren Lücken und trocken bei rund 15 Grad. Dazu ein leichter bis spürbarer Südwestwind. Heute Nachmittag ziehen mehr Wolken auf, örtlich etwas Regen, maximal etwa 20 Grad. Der Wind lässt abends nach. In der Nacht etwas kühler, um 13 Grad, locker bewölkt, vereinzelt Schauer. Morgen oft grau, später einzelne Schauer, bis etwa 23 Grad, schwacher bis mäßiger Südwind. Übermorgen wechselhaft mit häufigeren Schauern, frische 18 Grad, teils böiger Wind.
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3: Moin aus dem Hase Radio Studio, hier ist Heiko. Schön, dass du dabei bist an diesem Vormittag in Osnabrück und drumherum. Wir schauen gleich auf ein wichtiges Thema aus der Stadt. Die Osnabrücker Grünen haben Volker Bajus als ihren OB-Kandidaten aufgestellt und gleichzeitig 80 Kandidierende für den Stadtrat gewählt. Was das für die Kommunalpolitik bedeutet, hörst du bei uns. Jetzt machen wir erstmal laut,

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Das war Sailor Song von Gigi Perez. Schön träumerisch, oder? Hier ist 10.14 Uhr bei Hase Radio und kurz in die Lokalpolitik. Volker Bajus ist der grüne Oberbürgermeisterkandidat für die Wahl am 13. September. Am Mittwochabend, dem 3. Juni, erhielt er 95% der Stimmen. Er dankt der Partei, ist stolz und demütig und sagt, er wolle Osnabrück modern, sozialgerecht und klimafreundlich voranbringen. Keine One-Man-Show, sondern Teamarbeit. Die Grünen nominatieren außerdem 80 Kandidierende für den Stadtrat. Jüngste 18, älteste fast 80. Der Frauenanteil liegt bei 54%. Ein Generationenwechsel kündigt sich an. Michael Hagedorn und Birgit Strangmann treten nicht mehr an. Lob gab's von Vorsitzenden Maximilian Strautmann. Und jetzt nach der Politik geht's weiter mit Eat Me Alive von Artemas.

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Sabrina Carpenter mit Manchild bei Hase Radio, 10.23 Uhr haben wir es gerade. Und während der Song noch im Ohr hängt, lass uns kurz über etwas sprechen, das viele von uns im Alltag ausblenden. Obdachlosigkeit. Die Bundesregierung will sie bis 2030 überwunden haben. Bauministerin Verena Huberts nennt das eine Mammutaufgabe. Und Fachleute sagen ganz klar, komplett abschaffen, das wird wohl nicht klappen. Aber rund 1.029.000 Menschen ohne festen Wohnsitz. Das ist ein Alarmzeichen. Mehr Sozialwohnungen, weniger Wohnungsverluste. Dafür fordert die Wohnungslosenhilfe ein radikales Umsteuern. Am Ende geht's um Menschen, nicht um Zahlen. Vielleicht schauen wir heute alle einmal genauer hin. Hier kommt Musik, die auch sehr genau hinschaut. Ed Sheeran mit Camera bei Hase Radio. 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
1: Hier sind die wichtigsten Meldungen aus unserer Region mit Hans. In der Nacht zu Donnerstag, 4. Juni, ist am Osnabrücker Theatervorplatz ein Bundeswehrcontainer der Aktion KARL mit politischen Schriftzügen in roter Sprühfarbe und mehreren Aufklebern beschädigt worden. Laut Zeugenaussage sollen eine Frau und ein Mann beteiligt gewesen sein. Die Polizei ermittelt wegen Sachbeschädigung und bittet Zeugen um Hinweise unter 0541 327 3403. In der Mindener Straße wurden keine Schilder gestohlen, sondern vom Osnabrücker Servicebetrieb planmäßig entfernt. Grund ist eine Regelung der Straßenverkehrsordnung. Vor der Kita Altes Wasserwerk mit direktem Zugang zur Straße gilt nun dauerhaft Tempo 30 statt nur nachts. Damit wird der Bereich zwischen Rosenburg und Heiligenweg ganztägig beruhigt. Lärmschutz und Kindersicherheit werden kombiniert. Die Beschilderung wurde entsprechend angepasst, zeitliche Zusätze wie 22 bis 6 Uhr entfielen. Seit 40 Jahren ist das Restaurant Korfu an der Mindener Straße Teil der Familiengeschichte von Apostolos Eleftherakis. Das Jubiläum feierte er mit 160 Gästen, griechischer Musik, Spezialitäten und vielen Erinnerungen. Zugleich sammelt er Spenden für die Osnabrücker Krebsstiftung im Gedenken an seinen früh verstorbenen Vater. Trotz der bevorstehenden Großbaustelle setzt er weiter auf Loyalität und Unterstützung seiner Gäste. Damit sind sie hier aus der Region wieder besser.

A Day in Rock History mit Tore Laufenberg. Am 5.6.1952, heute vor 74 Jahren, wurde Michael Henry McBrain in Hackney Hospital in London geboren. Der Mann, der als Nico McBrain später das Rückgrat von Iron Maiden schlagen sollte. Schon als Kleinkind trommelte er auf Töpfen und Pfannen, saß vor dem Schwarz-Weiß-Fernseher und imitierte den Beat, sehr zum Erstaunen seiner Eltern. Die arbeiteten hart und das erste echte Schlagzeug, das sie ihm in den Teenagerjahren finanzierten, war ein Wendepunkt. Der Spitzname Nico blieb nach einer feuchtfröhlichen Verwechslung mit Nicky hängen und wurde zum Markenzeichen. Bevor er 1982-83 zur Maiden-Familie stieß, verdiente er sich seinen Ruf als gefragter Session- und Tour-Schlagzeuger. Ja, sogar in der Popwelt, etwa bei einem Auftritt zu Love is in the Air. Das machte ihn vielseitig, titan und unglaublich belastbar. Iron Maiden hatten gerade mit The Number of the Beast 1982 ein Monument erschaffen. Nico kam kurz danach dazu und ist seit Peace of Mind 1983 die Konstante hinter dem Kit. Seine Single-Bass-Technik, die präzise Arbeit auf Ride und die synkopierten Tom-Grooves halfen, den typischen Maiden-Drive zu formen. Nicht nur Lautstärke, sondern Swing und Präzision zugleich. Auf monumentalen Welttourneen hielt er das Tempo, Nacht für Nacht. Kontraste gehören zu seiner Geschichte. Ein überzeugter Christ in einer Band, die gern mit dunklen Bildern spielt. Für ihn reine Erzählung, für andere Mythos. Seine Beständigkeit ist Teil jenes Erfolgs, durch den Maiden weltweit über 100 Millionen Alben verkauften und 1991 mit Bring Your Daughter to the Slaughter sogar die britische Singlespitze erreichten. Ein Schlagzeuger, geboren in Hackney, dessen Groove die Landkarte des Metals mitgezeichnet hat. Und jetzt Iron Maiden, Future.

mit Erlkönig von Luca Delic. Danke dafür. Es ist jetzt 10.51 Uhr hier bei uns, kurz etwas Praktisches für dich in Osnabrück. Die Stadt saniert vor dem eigentlichen Baubeginn am Neumarkt die Brücke Över der Hase. Zwischen Neumarkt und Wittekindstraße wird von Dienstag, 9. Juni bis Freitag, 12. Juni der schadhafte Gussasphalt erneuert. Die Arbeiten finden ausschließlich nachts, jeweils von 20 Uhr bis 5 Uhr statt. Betroffen ist nur der Fahrstreifen stadteinwärts rechts direkt vor der Apotheke. Tiefe Spurrillen und Verwerfungen machen die Reparatur nötig. Wichtig: Die Maßnahme bereitet die Neumarktumgestaltung vor. Die Brücke wird später als Umleitungsstrecke gebraucht. Radfahrende und Fußgängerinnen können passieren. Sie werden über mobile Ampeln geführt. Bleibt dran. Jetzt alles ist GUT von Sophia.

Und da war sie, Sophia mit Alles ist GUT, hier bei Hase Radio. 10.54 Uhr haben wir es und so ganz GUT ist die Stimmung in Berlin gerade nicht. Du hast sicher mitbekommen, Deutschland hat den Sitz im UN-Sicherheitsrat verpasst. Und jetzt wird gestritten, ob wir weniger an die Vereinten Nationen zahlen sollen. Bundesaußenminister Johann Wadephul sagt, ganz klar nein. Die UN bleiben für ihn so etwas wie unser Friedensrat. Da will Deutschland voll engagiert bleiben. Sein Parteikollege Manfred Pentz sieht das anders, fordert, wenn wir zu wenig Einfluss haben, warum dann so viel zahlen? Grüne, SPD und Linke nennen das kindisch und gefährlich. Die AfD klatscht Beifall. Es geht also nicht nur ums Geld, sondern auch um die Frage, welche Rolle will Deutschland in der Welt spielen? Wir lassen das sacken. Hier kommt Vampire Diaries von MGK.

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1: Ich bin Tore, hier sind die Nachrichten. Chinas Staatschef Xi Jinping will in der kommenden Woche Nordkorea besuchen. Der Staatsbesuch in Pjöngjang ist nach 7 Jahren die erste Reise Xis dorthin und soll am 8. und 9. Juni stattfinden. Xi folgt einer Einladung von Machthaber Kim Jong. Un. China ist Nordkoreas wichtigster Handelspartner und unterstützt das Land politisch und wirtschaftlich. In Osnabrück gilt auf der Mindener Straße im Bereich der Kindertagesstätte Altes Wasserwerk ab sofort dauerhaft Tempo 30. Nach Angaben der Stadt wurden dazu zeitliche Zusatzschilder planmäßig entfernt, sie wurden nicht gestohlen. Hintergrund ist eine geänderte Straßenverkehrsordnung zum Schutz von Kitas. Die Beschilderung zwischen Rosenburg und Heiligenweg wurde bereits angepasst. In Glandorf findet am 5. Juni von 8.30 Uhr bis 13 Uhr die Ausbildungsmesse Azubis werben Azubis statt. Bei Strautmann Umwelttechnik werden rund 500 Schülerinnen und Schüler der Jahrgänge 8 bis 11 sowie 55 Unternehmen aus dem südlichen Osnabrücker Land erwartet. Im Mittelpunkt stehen praxisnahe Einblicke in regionale Ausbildungs- und Studienmöglichkeiten. Das waren die aktuellen Nachrichten. Hanna, wie sieht's beim Wetter aus?
2: Danke, Tore. Das Wetter in Osnabrück. Jetzt am frühen Tag ist es meist bewölkt mit ein paar helleren Lücken und trocken bei rund 15 Grad. Dazu ein leichter bis spürbarer Südwestwind. Heute Nachmittag ziehen mehr Wolken auf, örtlich etwas Regen, maximal etwa 20 Grad. Der Wind lässt abends nach. In der Nacht etwas kühler, um 13 Grad, locker bewölkt, vereinzelt Schauer. Morgen oft grau, später einzelne Schauer, bis etwa 23 Grad, schwacher bis mäßiger Südwind. Übermorgen wechselhaft mit häufigeren Schauern, frische 18 Grad, teils böiger Wind.
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3: Guten Morgen, hier ist Heiko auf Hase Radio, dein Sender für Osnabrück und das Osnabrücker Land. Schön, dass du dabei bist. Bis zum Mittag bringe ich dir die wichtigsten Nachrichten aus aller Welt und natürlich das, was bei uns hier vor der Haustür passiert. Heute schauen wir unter anderem auf die Giro Life Panthers Osnabrück, die mit Jill Lorent eine neue Cheftrainerin verpflichtet haben. Gleich mehr dazu, jetzt gibt's erstmal Musik. Hier ist Monster von Don Diablo und Felix Jähn.

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da waren sie, die Jonas Brothers mit No Time to Talk. Und wir haben jetzt doch kurz Zeit zum Reden, hier bei Hase Radio. Es ist so um 11.12 Uhr. Während bei uns die Musik läuft, spitzt sich anderswo die Lage zu. Im Irankrieg ist die Straße von Hormus weiter blockiert. Klingt weit weg, hat aber richtig krasse Folgen für uns. Bayer-Chef Bill Anderson warnt, dass dort etwa ein Drittel des weltweiten Handels mit Stickstoffdünger hängen bleibt. Heißt, wenn das so bleibt, könnten schon im Herbst die Ernten in Europa und Nordamerika runtergehen. Gerade Mais braucht viel Dünger und Mais steckt in Tierfutter. Wird Mais knapp, kann das Fleisch, Eier und vieles mehr teurer machen. Man merkt, Konflikte dort können unseren Alltag hier direkt treffen. Wir bleiben für dich dran. Jetzt erstmal etwas Leichtigkeit. Hier kommt Baby Goodbye von Alle Farben.

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Sesam von Ed Sheeran. Das hat schön reingepasst. Es ist 11.21 Uhr und die Innenstadt von Osnabrück war am Westfalentag, Frohen Leichnam, dem 4. Juni richtig lebendig. Volle Straßen und Parkhäuser, gut besuchte Cafés und viel Laufkundschaft. Zwischen 9 Uhr und 14 Uhr zählten die Zähler 9% mehr Passanten als im Vorjahr, gegenüber einem normalen Donnerstag sogar 67% mehr. Händler und City-Management berichten von entspannter Stimmung, vielen Gästen aus Nordrhein-Westfalen, Frühstückern schon am frühen Vormittag und einem spürbaren Kaufimpuls. Besonders die Altstadt mit Boutiquen und Gastronomie profitierte. Parkhäuser waren oft voll, die Stadt hatte Flair. Wenn du heute in der Stadt unterwegs bist, merkst du das bestimmt. Und jetzt, gestern von

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1: Hier ist Hans mit den aktuellen Meldungen aus der Region. Willkommen zu den Lokalnachrichten. In der Nacht zu Donnerstag, 4. Juni, ist am Osnabrücker Theatervorplatz ein Bundeswehrcontainer der Aktion KARL mit politischen Schriftzügen in roter Sprühfarbe und mehreren Aufklebern beschädigt worden. Laut Zeugenaussage sollen eine Frau und ein Mann beteiligt gewesen sein. Die Polizei ermittelt wegen Sachbeschädigung und bittet Zeugen um Hinweise unter 0541 327 3403. In der Mindener Straße wurden keine Schilder gestohlen, sondern vom Osnabrücker Servicebetrieb planmäßig entfernt. Grund ist eine Regelung der Straßenverkehrsordnung. Vor der Kita Altes Wasserwerk mit direktem Zugang zur Straße gilt nun dauerhaft Tempo 30 statt nur nachts. Damit wird der Bereich zwischen Rosenburg und Heiligenweg ganztägig beruhigt. Lärmschutz und Kindersicherheit werden kombiniert. Die Beschilderung wurde entsprechend angepasst. Zeitliche Zusätze wie 22 bis 6 Uhr entfielen. Seit 40 Jahren ist das Restaurant Korfu an der Mindener Straße Teil der Familiengeschichte von Apostolos Eleftherakis. Das Jubiläum feierte er mit 160 Gästen, griechischer Musik, Spezialitäten und vielen Erinnerungen. Zugleich sammelt er Spenden für die Osnabrücker Krebsstiftung, im Gedenken an seinen früh verstorbenen Vater. Trotz der bevorstehenden Großbaustelle setzt er weiter auf Loyalität und Unterstützung seiner Gäste. Soweit die Meldungen aus ihrer Region.

Machine zusammen mit The Magician All My Life bei Hase Radio. 12:12 haben wir es, also perfekte Zeit, mal kurz den Blick von der Tanzfläche auf ein ziemlich ernstes Thema zu richten. In Mecklenburg-Vorpommern ist gerade richtig Ärger in der Luft. Ministerpräsidentin Manuela Schwesig schießt scharf gegen die geplante Pflegereform von Bundesgesundheitsministerin Nina Wagen. Aus ihrer Sicht ist das kein Reformpaket, sondern ein Belastungspaket. Vor allem für Pflegebedürftige, ihre Familien und die Pflegekräfte. Stell dir mal vor, im ersten Jahr knapp 3.000 Euro Eigenanteil im Monat fürs Heim. Das sprengt für viele jede Rente. Und dann sollen auch noch Entlastungen bei Rentenbeiträgen für pflegende Angehörige gekürzt werden. Wir lassen das kurz sacken und dann wird's musikalisch passend deutlich. It's not right, but it's okay. Hier ist Felix Jehn mit Whitney Houston.

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Und da war sie, unsere kleine Zeitreise mit Around the World von Sombik, Alex Christensen und A Touch of Class hier bei Hase Radio. Es ist kurz vor 12. 11.51 Uhr haben wir es. Wir schauen schnell in die Politik. Die CDU-Spitze wollte sich eigentlich Ende August zur großen Präsidiumsklausur in Magdeburg treffen. Das fällt jetzt aus. Wunsch von Ministerpräsident Sven Schulze. Er sagt, der Fokus muss komplett auf den Wahlkampf in Sachsen-Anhalt liegen. Dort wird am 6. September gewählt. Brisant dabei, in den Umfragen liegt die AfD aktuell klar vor seiner CDU. Und da hatten einige in der Landespartei wohl Sorge, dass so ein großes Bundestreffen eher schadet, gerade weil viele mit der Merz-Regierung unzufrieden sind. Merz will Schulze im Wahlkampf aber trotzdem den Rücken stärken. Und wir gehen weiter mit Musik. Hier kommt Shawn Mendes mit Heart of Gold.

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1: Hier ist Tore am Mikrofon. Willkommen zu den Nachrichten. Nach der verpassten Wahl für den UN-Sicherheitsrat wird in Berlin über finanzielle Konsequenzen gestritten. Bundesaußenminister Johann Wadephul erteilt Forderungen nach Beitragskürzungen an die Vereinten Nationen, nun aber eine klare Absage. Zuvor hatte sein Parteikollege, der hessische Minister Manfred Pentz, vorgeschlagen, die deutschen Zahlungen zu überdenken. Wadephul betont jedoch, Deutschland werde sich weiterhin voll bei der UNO engagieren. Auch SPD, Grüne und Linke kritisieren die Kürzungspläne scharf. Lediglich die AfD unterstützt den Vorstoß. In Osnabrück gilt auf der Mindener Straße im Bereich der Kindertagesstätte Altes Wasserwerk ab sofort dauerhaft Tempo 30. Nach Angaben der Stadt wurden dazu zeitliche Zusatzschilder planmäßig entfernt, sie wurden nicht gestohlen. Hintergrund ist eine geänderte Straßenverkehrsordnung zum Schutz von Kitas. Die Beschilderung zwischen Rosenburg und Heiligenweg wurde bereits angepasst. In Glandorf findet am 5. Juni von 8.30 Uhr bis 13 Uhr die Ausbildungsmesse Azubis werben Azubis statt. Bei Strautmann Umwelttechnik werden rund 500 Schülerinnen und Schüler der Jahrgänge 8 bis 11 sowie 55 Unternehmen aus dem südlichen Osnabrücker Land erwartet. Im Mittelpunkt stehen praxisnahe Einblicke in regionale Ausbildungs- und Studienmöglichkeiten. Soweit die Meldungen. Hanna, wie sieht's mit dem Wetter aus?
2: Ja, Tore, lass uns das Wetter in Osnabrück anschauen. Jetzt am frühen Tag ist es meist bewölkt mit ein paar helleren Lücken und trocken bei rund 15 Grad. Dazu ein leichter bis spürbarer Südwestwind. Heute Nachmittag ziehen mehr Wolken auf, örtlich etwas Regen, maximal etwa 20 Grad. Der Wind lässt abends nach. In der Nacht etwas kühler, um 13 Grad, locker bewölkt, vereinzelt Schauer. Morgen oft grau, später einzelne Schauer, bis etwa 23 Grad, schwacher bis mäßiger Südwind. Übermorgen wechselhaft mit häufigeren Schauern, frische 18 Grad, teils böiger Wind.

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0: Das war Ballon von Clüso. Schönes Gefühl, oder? Es ist jetzt 12.17 Uhr. Kurz was Wichtiges. Auf dem Osnabrücker Theatervorplatz ist in der Nacht zu Donnerstag, dem 4. Juni, ein Bundeswehr-Infocontainer der Aktion Karl beschmiert worden. Die Tat soll nach bisherigen Erkenntnissen zwischen 2.20 Uhr und 2.40 Uhr passiert sein. Unbekannte sprühten mit roter Farbe Schriftzüge wie Karl und Das tötet Menschen und klebten mehrere Aufkleber mit Lamas in Narrenkappen. Laut Zeugenaussagen sollen eine Frau und ein Mann dabei gesehen worden sein. Ob politischer Hintergrund, wird noch ermittelt. Die Polizei bittet um Hinweise. Bleibt aufmerksam, Leute. Und jetzt geht's weiter. Nur ein Wort von Noah Kraus. Wir sind Helden.
1: Hey Noah.
2: Ja, was denn?
1: Lass mal einen Song machen.
2: Auf den jetzt?
1: Ja, Mann. Okay, fuck.

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0: Das war Côte d'Azur von Seide. So ein lässiger Start in die Mittagsstunde. Es ist 12.28 Uhr hier bei Hase Radio. Kurz sportlich. Die Girolife Panthers Osnabrück stellen die Weichen für die Zukunft und präsentieren Jill Lorent als neue Cheftrainerin, zunächst auf 2 Spielzeiten. Die Belgierin war zuletzt Assistant Coach der belgischen Nationalmannschaft, die 2023 Europameister wurde und auch bei den Olympischen Spielen dabei war. Jill bringt viel internationale Erfahrung, starke Expertise in Spielerinnenentwicklung und modernen Teambasketball mit. Genau das, was die Panthers für nachhaltiges Wachstum wollen. Sie selbst ist hochmotiviert und spricht von schnellem, intensivem, erfolgreichem Basketball. Wenn du auf Ambition stehst, freut dich das bestimmt. Und jetzt weiter mit We Pray von Coldplay and Little Sims and Burner Boy and Eliana und Tini.
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Wenn du schon dein Mittagessen postest, dann poste doch auch, welchen Sender du hörst. Wir sagen vielen Dank. Vielen Dank.

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1: Hier sind die wichtigsten Meldungen aus unserer Region mit Hans. Im Felix-Nussbaum-Haus Osnabrück zeigt die Künstlerin Michaela Melian eine neue Klanginstallation über Flucht, Exil und Erinnerung. Zu sehen vom 5. Juni 2026 bis zum 2. Mai 2027. Grundlage sind Texte und ein Gespräch mit der Schriftstellerin Hélène Cixous, deren deutsch-jüdische Familiengeschichte eng mit Osnabrück verbunden ist. Mehrstimmige Kompositionen und Projektionen schaffen offene Erinnerungsräume, die die Nachwirkungen von Verfolgung über Generationen hinweg erfahrbar machen. In der Mindener Straße wurden keine Schilder gestohlen, sondern vom Osnabrücker Servicebetrieb planmäßig entfernt. Grund ist eine Regelung der Straßenverkehrsordnung. Vor der Kita Altes Wasserwerk mit direktem Zugang zur Straße gilt nun dauerhaft Tempo 30 statt nur nachts. Damit wird der Bereich zwischen Rosenburg und Heiligenweg ganztägig beruhigt. Lärmschutz und Kindersicherheit werden kombiniert. Die Beschilderung wurde entsprechend angepasst. Zeitliche Zusätze wie 22 bis 6 Uhr entfielen. Seit 40 Jahren ist das Restaurant Korfu an der Mindener Straße Teil der Familiengeschichte von Apostolos Eleftherakis. Das Jubiläum feierte er mit 160 Gästen, griechischer Musik, Spezialitäten und vielen Erinnerungen. Zugleich sammelt er Spenden für die Osnabrücker Krebsstiftung, im Gedenken an seinen früh verstorbenen Vater. Trotz der bevorstehenden Großbaustelle setzt er weiter auf Loyalität und Unterstützung seiner Gäste. Das waren die aktuellen Meldungen aus unserer Region.

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war All For You von A. Clark und Vinny. Schöne Vibes. Kurz die Zeit, es ist jetzt 12.51 Uhr. Apropos Vibes, für dich ein kurzer Konzertbericht. Am Mittwochabend, den 3. Juni, hat Yaz Ahmed die Lagerhalle in Osnabrück verzaubert, obwohl ihr Koffer in London stecken blieb und sie in Jogginghose auftrat. CDs zum Verkauf fehlten auch, aber das Publikum hörte das nicht. Zwischen schwebenden Trompetenlinien, tranceartigen Grooves und cineastischen Klanglandschaften entstand ein Konzert, das nachhallt. Mit Ralph Wild am Vibraphon, Dave Mannington am Bass und Rod Youngs am Schlagzeug zeigte Ahmed, was Psychedelic Arabic Jazz heißt. Ihr Viertelton Flügelhorn zwischen Vertrautem und Fremdem. Jetzt geht's weiter mit Beste von Mark Forster.

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0: 13 Uhr.
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2: Hier ist Tore, willkommen zu den Nachrichten. Chinas Staatschef Xi Jinping will in der kommenden Woche Nordkorea besuchen. Der Staatsbesuch in Pyongyang ist nach 7 Jahren die erste Reise Xis dorthin und soll am 8. und 9. Juni stattfinden. Xi folgt einer Einladung von Machthaber Kim Jong. Un. China ist Nordkoreas wichtigster Handelspartner und unterstützt das Land politisch und wirtschaftlich. In Osnabrück hat die britisch-bahrainische Trompeterin Yas Ahmed am Mittwoch, dem 3. Juni, im Rahmen des Morgenland-Festivals in der Lagerhalle vor nahezu ausverkauftem Haus gespielt. Trotz verlorenen Gepäcks und fehlender Konzertkleidung präsentierte sie mit ihrer Band zeitgenössischen, von arabischen Einflüssen geprägten Jazz und begeisterte das Publikum mit dichten, cineastischen Klangräumen. In Osnabrück sollen das Felix-Nussbaum-Haus und das Kulturgeschichtliche Museum umfassend saniert werden. Der Immobilienausschuss berät kommende Woche über die Freigabe von 300.000 Euro für die Entwurfsplanung. Nach ersten Schätzungen kostet die Modernisierung rund 5,1 Millionen Euro. Der Baubeginn ist ab dem Jahr 2030 vorgesehen, mit mindestens 15 Monaten Schließzeit. Das waren die aktuellen Nachrichten. Hanna, wie sieht's beim Wetter aus?
3: Ja, Tore, lass uns das Wetter in Osnabrück anschauen. Jetzt am frühen Tag ist es meist bewölkt mit ein paar helleren Lücken und trocken bei rund 15 Grad. Dazu ein leichter bis spürbarer Südwestwind. Heute Nachmittag ziehen mehr Wolken auf, örtlich etwas Regen, maximal etwa 20 Grad. Der Wind lässt abends nach. In der Nacht etwas kühler, um 13 Grad, locker bewölkt, vereinzelt Schauer. Morgen oft grau, später einzelne Schauer, bis etwa 23 Grad, schwacher bis mäßiger Südwind. Übermorgen wechselhaft mit häufigeren Schauern, frische 18 Grad, teils böiger Wind.
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4: Moin aus dem Club 490, hier ist dein Heiko auf Hase Radio, dem Soundtrack für Osnabrück und die Region. Schön, dass du am Nachmittag mit uns unterwegs bist. Gleich sprechen wir darüber, warum die Bundesregierung den Brief von Selenskyj an Putin unterstützt. Politische Signale, die uns alle betreffen. Jetzt gibt's erstmal frische Beats. Hier ist Train of Thoughts von

war Changing von Kevin Jonas hier bei Hase Radio. 13.16 Uhr haben wir es. Schön, dass du mit uns unterwegs bist. Wir schauen kurz in die Ukraine. Präsident Zelensky hat einen offenen Brief an Putin geschrieben und ein persönliches Treffen vorgeschlagen. Am liebsten in einem neutralen Land wie der Türkei oder der Schweiz. Die Bundesregierung sagt, guter Schritt und ja, Europa und die USA müssen mit am Tisch sitzen. Aber aus Moskau kommen bisher keine Signale für echte Verhandlungen. Im Gegenteil, die Angriffe gehen weiter. Zelensky bietet Waffenstillstand während der Gespräche, Gefangenenaustausch und die Rückführung verschleppter Zivilisten an und macht klar, wenn es keinen Frieden gibt, kämpft die Ukraine weiter. Wir bleiben für dich dran. Jetzt wird's erstmal düster und glamourös. Hier ist The Dead Dance von

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0: Das war Artemas mit Eat Me Alive, hier bei Hase Radio 22 vor 2, also kurz nach 13.27 Uhr. Und während der Song läuft, zahlst du vielleicht gerade wieder ordentlich an der Zapfsäule. Linken-Chefin Ines Schwertner haut da heute ziemlich drauf. Sie sagt, die Mineralölkonzerne hätten den Tankrabatt kaum an uns weitergegeben und sich stattdessen satte Übergewinne gegönnt. Laut einer Greenpeace-Analyse im ersten Monat mal eben über 700 Millionen Euro extra. Schwertner fordert, Gewinne deckeln, knallharte Übergewinnsteuer und das Geld lieber als echte Entlastung für dich und mich nutzen. Ob das der richtige Weg ist oder ob der Staat sich da raushalten sollte, was meinst du? Hier kommt jetzt etwas softere Stimmung für dich. Milano und Sarah Connor mit Je T'aime bei Hase Radio.
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1: Hier ist Hans mit den aktuellen Meldungen aus der Region. Willkommen zu den Lokalnachrichten. In der Mindener Straße wurden keine Schilder gestohlen, sondern vom Osnabrücker Servicebetrieb planmäßig entfernt. Grund ist eine Regelung der Straßenverkehrsordnung. Vor der Kita Altes Wasserwerk mit direktem Zugang zur Straße gilt nun dauerhaft Tempo 30 statt nur nachts. Damit wird der Bereich zwischen Rosenburg und Heiligenweg ganztägig beruhigt. Lärmschutz und Kindersicherheit werden kombiniert. Die Beschilderung wurde entsprechend angepasst. Zeitliche Zusätze wie 22 bis 6 Uhr entfielen. Seit 40 Jahren ist das Restaurant Korfu an der Mindener Straße Teil der Familiengeschichte von Apostolos Eleftherakis. Das Jubiläum feierte er mit 160 Gästen, griechischer Musik, Spezialitäten und vielen Erinnerungen. Zugleich sammelt er Spenden für die Osnabrücker Krebsstiftung im Gedenken an seinen früh verstorbenen Vater. Trotz der bevorstehenden Großbaustelle setzt er weiter auf Loyalität und Unterstützung seiner Gäste. Trotz verlorenem Gepäck und fehlender CDs wurde der Mittwochabend in der Osnabrücker Lagerhalle zu einem besonderen Konzert. Die britisch-bahrainische Trompeterin Yas Ahmed trat im Rahmen des Morgenland-Festivals in Jogginghose auf und begeisterte das fast ausverkaufte Haus. Mit Vibraphon, Bass und Schlagzeug schuf sie dichte, cineastische Klangräume zwischen zeitgenössischem Jazz, Elektronik und arabischen Traditionen. Ihr Viertelton-Flügelhorn und die von mutigen Frauen inspirierten Kompositionen machten den Abend unvergesslich. Das waren die aktuellen Meldungen aus ihrer Lokalredaktion.

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Das war Listen to Me von Lost Frequencies, Ciel und Radio Cargo bei Hase Radio. Und wir sind mitten im Nachmittag, kurz vor 14 Uhr. Bleiben wir mal kurz beim Thema Hören, nämlich hinhören, was wir so essen. Ein neuer UN-Bericht zeigt, wir essen heute im Schnitt 6-mal mehr Hähnchen und doppelt so viel Schwein wie die Generation unserer Großeltern. Weltweit hat sich das Fleischangebot seit den 60er Jahren vervierfacht und damit steigen auch die Treibhausgase. Die Landwirtschaft ist schon jetzt nach dem Energiesektor der zweitgrößte Klimatreiber und ein großer Teil davon geht auf die Viehhaltung zurück. Krass ist auch, rund 14% von Fleisch und Milch landen einfach im Müll. Vielleicht also beim nächsten Grillabend einmal mehr nachdenken. Muss es Fleisch sein oder tut's auch was anderes? Hier kommt jetzt Sophia Kamara mit Girls Like You bei Hase Radio.

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1: Es ist wieder 14 Uhr.
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3: Hier sind die neuesten Meldungen. Ich bin Tore. Zum heutigen Weltumwelttag ruft der Wettbewerb Abpflastern erneut dazu auf, versiegelte Privatflächen zu entsiegeln.

0: spiegeln und zu begrünen. Die von der Hochschule für Gesellschaftsgestaltung in Koblenz organisierte Aktion läuft von März bis Oktober. In Deutschland wurden so bislang Flächen von rund 1,5 Fußballfeldern entsiegelt. Unterstützt wird der Wettbewerb bereits von mehr als 40 Kommunen. In Osnabrück hat die britisch-bahrainische Trompeterin Yas Ahmed am Mittwoch, dem 3. Juni, im Rahmen des Morgenland-Festivals in der Lagerhalle vor nahezu ausverkauftem Haus gespielt. Trotz verlorenen Gepäcks und fehlender Konzertkleidung präsentierte sie mit ihrer Band zeitgenössischen, von arabischen Einflüssen geprägten Jazz und begeisterte das Publikum mit dichten, cineastischen Klangräumen. In Osnabrück sollen das Felix-Nussbaum-Haus und das Kulturgeschichtliche Museum umfassend saniert werden. Der Immobilienausschuss berät kommende Woche über die Freigabe von 300.000 Euro für die Entwurfsplanung. Nach ersten Schätzungen kostet die Modernisierung rund 5,1 Millionen Euro. Der Baubeginn ist ab dem Jahr 2030 vorgesehen, mit mindestens 15 Monaten Schließzeit. Das waren die Nachrichten, jetzt das Wetter mit Hanna.
1: Ja, Tore, lass uns das Wetter in Osnabrück anschauen. Jetzt am frühen Tag ist es meist bewölkt mit ein paar helleren Lücken und trocken bei rund 15 Grad. Dazu ein leichter bis spürbarer Südwestwind. Heute Nachmittag ziehen mehr Wolken auf, örtlich etwas Regen, maximal etwa 20 Grad. Der Wind lässt abends nach. In der Nacht etwas kühler, um 13 Grad, locker bewölkt, vereinzelt Schauer. Morgen oft grau, später einzelne Schauer, bis etwa 23 Grad, schwacher bis mäßiger Südwind. Übermorgen wechselhaft mit häufigeren Schauern, frische 18 Grad, teils böiger Wind.
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3: Moin aus dem Studio, hier ist Heiko, dein Nachmittag auf Hase Radio, dem Sender für Osnabrück und Umgebung. Schön, dass du dabei bist im Club 490. Gleich sprechen wir über die komplette Sperrung der A1 südlich von Osnabrück am Wochenende. Jetzt aber erstmal frischer Sound für dich. Hier sind Shirin David und Shi Agu mit Atzen und Barbies.

Radio. Run Free von Michael Patrick Kelly. Schöner Drive für deinen Nachmittag, jetzt so kurz nach 14.15 Uhr. Wenn du am Wochenende mit dem Auto unterwegs bist, hör jetzt besser kurz hin. Die A1 ist zwischen Münster und Osnabrück dicht. Beide Richtungen zwischen Ladbergen und Lengerich werden heute Abend ab 21 Uhr voll gesperrt. Bis Sonntagmorgen um 6. Grund sind Bauarbeiten, Umleitungen sind ausgeschildert, plan dir da auf jeden Fall ein bisschen mehr Zeit ein. Und auch im Emsland wird's eng. Die A31 ist zwischen Emsbüren und Lingen in der Nacht zu Sonntag von 23 Uhr bis 1 Uhr in beide Richtungen zu. Da werden Stromkabel abmontiert. Damit du trotzdem entspannt bleibst, gibt's jetzt für dich Monster. Don Diablo zusammen mit Felix Jehn hier bei Hase Radio.

0: war Alle Farben mit Baby Goodbye hier bei Hase Radio und bei uns ist es kurz vor 2:30, also perfektes Timing für einen kleinen Blick in die Politik. Die CDU-Spitze wollte sich eigentlich Ende August zur großen Präsidiumsklausur in Magdeburg treffen, das fällt jetzt aus. Hintergrund ist der Wunsch von Sachsen-Anhalts Ministerpräsident Sven Schulze, den Fokus komplett auf den Wahlkampf zu legen. Am 6. September wird dort gewählt und in den Umfragen liegt die AfD gerade klar vor der CDU. Aus der Parteispitze heißt es, man habe vollstes Verständnis, die Schlussmobilisierung gehe vor. Merz und andere Spitzenleute sollen Schulze aber trotzdem im Wahlkampf unterstützen. Wir bleiben für dich natürlich dran und jetzt wird's wieder musikalisch. Hier kommt Fall at Your Feet von Cyril und Dean Lewis.
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1: Hier sind die Lokalnachrichten mit Hans. Im Felix-Nussbaum-Haus Osnabrück zeigt die Künstlerin Michaela Melian eine neue Klanginstallation über Flucht, Exil und Erinnerung, zu sehen vom 5. Juni 2026 bis zum 2. Mai 2027. Grundlage sind Texte und ein Gespräch mit der Schriftstellerin Hélène Cixous, deren deutsch-jüdische Familiengeschichte eng mit Osnabrück verbunden ist. Mehrstimmige Kompositionen und Projektionen schaffen offene Erinnerungsräume, die die Nachwirkungen von Verfolgung über Generationen hinweg erfahrbar machen. In der Mindener Straße wurden keine Schilder gestohlen, sondern vom Osnabrücker Servicebetrieb planmäßig entfernt. Grund ist eine Regelung der Straßenverkehrsordnung. Vor der Kita, altes Wasserwerk mit direktem Zugang zur Straße, gilt nun dauerhaft Tempo 30 statt nur nachts. Damit wird der Bereich zwischen Rosenburg und Heiligenweg ganztägig beruhigt. Lärmschutz und Kindersicherheit werden kombiniert. Die Beschilderung wurde entsprechend angepasst. Zeitliche Zusätze wie 22 bis 6 Uhr entfielen. Trotz verlorenem Gepäck und fehlender CDs wurde der Mittwochabend in der Osnabrücker Lagerhalle zu einem besonderen Konzert. Die britisch-bahrainische Trompeterin Yas Ahmed trat im Rahmen des Morgenland-Festivals in Jogginghose auf und begeisterte das fast ausverkaufte Haus. Mit Vibraphon, Bass und Schlagzeug schuf sie dichte, cineastische Klangräume zwischen zeitgenössischem Jazz, Elektronik und arabischen Traditionen. Ihr Vierteltonflügelhorn und die von mutigen Frauen inspirierten Kompositionen machten den Abend unvergesslich. Soweit die Meldungen aus ihrer Region.

Und das war Shawn Mendes mit YYY hier bei Hase Radio. Wir steuern so langsam auf 15 Uhr zu, es ist kurz vor 4 und leider habe ich jetzt was ziemlich Ernstes für dich von der A7. Zwischen Westenholz und dem Walsroder Dreieck ist die Autobahn Richtung Hamburg nach einem schweren LKW-Unfall komplett dicht. Da steht der Verkehr aktuell schon über 10 Kilometer. Ein LKW hatte wohl einen geplatzten Reifen, stand auf dem Seitenstreifen, dann ist ein Sattelzug aus noch ungeklärter Ursache hinten drauf. Die Ladung, Rohre, ragen sogar bis in die Gegenrichtung nach Hannover, dort ist der linke Fahrstreifen gesperrt. Die Polizei sagt, Bergung und Reinigung dauern wohl bis in die späten Abendstunden. Wenn du kannst, umfahr den Bereich weiträumig. Musikalisch bleiben wir bei nachdenklichen Tönen. Hier ist Lana Del Rey mit Henry. Come on.

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1: Willkommen zu den Nachrichten, ich bin Tore. Die deutsche Pharmabranche warnt vor Lieferengpässen bei Medikamenten. Nach Angaben des Verbands Pharma Deutschland berichten Unternehmen von deutlich schwierigeren und teureren Beschaffungen, unter anderem wegen der Kriege in der Ukraine und im Iran. Es komme bereits zu Lieferverzögerungen, Lieferausfälle würden befürchtet. Die Branche kritisiert zudem die geplante Reform der gesetzlichen Krankenversicherung. Der Deutsche Wetterdienst warnt für die Stadt Osnabrück vor einzelnen Gewittern der Stufe 1. Die Warnung gilt am 5. Juni 2026 von 14:13 bis 15 Uhr. Es können Windböen mit Geschwindigkeiten bis zu 60

0: Kilometern pro Stunde auftreten. Zudem besteht nach Angaben des Wetterdienstes Gefahr durch Blitzschlag und umherfliegende leichte Gegenstände. Und damit zu dir, Hanna, mit dem Wetter.
1: Ja, Tore, lass uns das Wetter in Osnabrück anschauen. Aktuell leichtes Nieseln bei etwa 18 Grad, der Himmel eher graues Sofa mit vielen Wolken. Der Wind pustet nur locker, manchmal ein kleiner Schubs. Heute bleibt's launisch mit leichtem Regen und kurzen Wolkenlücken, maximal rund 19 Grad, abends trockener und etwa 13 Grad. Morgen erst wolkig und trocken, später mehr Wolken und etwas Regen, bis rund 23 Grad. Der Wind bleibt gemütlich, in Schauern kurz ruppiger, abends etwa 14 Grad. Übermorgen oft nasskalt bei 16 Grad, viele Wolken, der Wind deutlich lebhafter.
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3: Hase Radio, kurz nach 15 Uhr, hier ist Heiko. Moin zusammen. Schön, dass du mit uns in den Nachmittag startest. Wir schauen gleich auf das Wichtigste aus aller Welt und natürlich auf das, was hier bei uns in Osnabrück und im Umland gerade los ist. Kompakt, einordnend und nah dran an deinem Alltag. Bleib also gerne dran. Und jetzt drehen wir die Lautstärke ein bisschen hoch. Hier kommt für dich Around the World von Zombik, Alex Christensen und A Touch of Class.

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Und da war sie, Katy Perry mit Band-Aids hier bei Hase Radio. Es ist kurz nach 15.14 Uhr. Lass uns mal kurz ernst werden. Linken-Chef Jan van Aken schießt gerade scharf gegen die geplante Pflegereform von Gesundheitsministerin Nina Wagen. Er sagt, das sei der größte Schlag gegen arbeitende Menschen mit Pflegeversicherung seit Beginn der Bundesrepublik und spricht sogar von Sozialraub. Worum geht's? Höhere Beiträge für Kinderlose, weniger Rente für pflegende Angehörige, höhere Kosten im Pflegeheim. Viele, die heute schuften, könnten im Pflegefall schneller bei der Sozialhilfe landen. Van Aken ruft zu Protesten auf und will den, Zitat, Wakenwahnsinn überall im Land anprangern. Ein Thema, das viele von uns direkt treffen kann, als Pflegebedürftige von morgen oder als Angehörige von heute. Passend nach diesem schweren Stoff, jetzt etwas Nachdenkliches. Hier kommt Who Believes in Angels von Elton John und Brandy Carlyle.

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Das war Clusot mit Ballon hier bei Hase Radio. Es ist kurz nach 15.23 Uhr. Schön, dass du mit uns unterwegs bist. Wir schauen kurz in die große Politik. Die Bundesregierung begrüßt den Schritt von Wladimir Selenskyj, der Wladimir Putin einen offenen Brief geschrieben und ein persönliches Treffen vorgeschlagen hat. Berlin sagt, ja, reden ist wichtig, aber bitte nicht über die Köpfe der Ukrainer hinweg und auch nicht ohne die Europäer und die USA am Tisch. Gleichzeitig sieht die Bundesregierung auf russischer Seite weiter keinen echten Willen zu verhandeln. Im Gegenteil, es gibt weiterhin brutale Angriffe. Selenskyj bietet für mögliche Gespräche einen vollständigen Waffenstillstand und Gefangenenaustausch an, macht aber klar, hört Russland nicht auf, wird die Ukraine weiterkämpfen. Und damit drehen wir musikalisch die Stimmung ein bisschen hoch. Hier kommt Dream Come True im Edit von Felix Jähn und Baby Close.

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1: Hier ist Hans mit den aktuellen Meldungen aus der Region. Willkommen zu den Lokalnachrichten. Trotz verlorenem Gepäck und fehlender CDs wurde der Mittwochabend in der Osnabrücker Lagerhalle zu einem besonderen Konzert. Die britisch-bahrainische Trompeterin Yas Ahmed trat im Rahmen des Morgenland-Festivals in Jogginghose auf und begeisterte das fast ausverkaufte Haus. Mit Vibraphon, Bass und Schlagzeug schuf sie dichte, cineastische Klangräume zwischen zeitgenössischem Jazz, Elektronik und arabischen Traditionen. Ihr Viertelton Flügelhorn und die von mutigen Frauen inspirierten Kompositionen machten den Abend unvergesslich. BAKOS, die Osnabrücker Ballschule, gehört bundesweit zu 25 Initiativen der Staatssozialbundesauswahl 2026 und ist zur Bundespreisverleihung ins Bundeskanzleramt eingeladen. Gewürdigt wird der niedrigschwellige Ansatz, Kinder über Bewegung und Sport zu fördern und damit Chancengleichheit, Inklusion und gesellschaftliche Teilhabe zu stärken. Oberbürgermeisterin Katharina Pötter und Geschäftsführer Stefan Wessels betonen die Bedeutung starker Netzwerke und Projekte wie Sport vernetzt und SIO, Sport inklusiv in Osnabrück, für die Stadtgesellschaft. Für die Stadt Osnabrück gilt aktuell eine amtliche Gewitterwarnung der Stufe 1 des Deutschen Wetterdienstes. Zwischen dem 5. Juni 2026 nachmittags und dem späten Nachmittag können einzelne Gewitter mit Windböen bis etwa 60 km pro Stunde auftreten. Es besteht Lebensgefahr durch Blitzschlag sowie Gefahr durch umherfliegende leichte Gegenstände. Aufenthalt im Freien möglichst vermeiden, Schutz in Gebäuden suchen, Gewässer meiden und lose Gegenstände sichern. Das waren die Meldungen aus unserer Region.

Day in Rock History. Mit Tore Laufenberg. Am 5.6.1952, heute vor 74 Jahren, wurde Michael Henry McBrain in Hackney Hospital in London geboren. Der Mann, der als Nico McBrain später das Rückgrat von Iron Maiden schlagen sollte. Schon als Kleinkind trommelte er auf Töpfen und Pfannen, saß vor dem Schwarz-Weiß-Fernseher und imitierte den Beat, sehr zum Erstaunen seiner Eltern. Die arbeiteten hart und das erste echte Schlagzeug, das sie ihm in den Teenagerjahren finanzierten, war ein Wendepunkt. Der Spitzname Nico blieb nach einer feuchtfröhlichen Verwechslung mit Nicky hängen und wurde zum Markenzeichen. Bevor er 1982/83 zur Maiden-Familie stieß, verdiente er sich seinen Ruf als gefragter Session- und Tour-Schlagzeuger. Ja, sogar in der Popwelt, etwa bei einem Auftritt zu Love is in the Air. Das machte ihn vielseitig, titan und unglaublich belastbar. Iron Maiden hatten gerade mit The Number of the Beast 1982 ein Monument erschaffen. Nico kam kurz danach dazu und ist seit Peace of Mind 1983 die Konstante hinter dem Kit. Seine Single-Bass-Technik, die präzise Arbeit auf Ride und die synkopierten Tom-Grooves halfen, den typischen Maiden-Drive zu formen. Nicht nur Lautstärke, sondern Swing und Präzision zugleich. Auf monumentalen Welttourneen hielt er das Tempo, Nacht für Nacht. Kontraste gehören zu seiner Geschichte. Ein überzeugter Christ in einer Band, die gern mit dunklen Bildern spielt. Für ihn reine Erzählung, für andere Mythos. Seine Beständigkeit ist Teil jenes Erfolgs, durch den Maiden weltweit über 100 Millionen Alben verkauften und 1991 mit Bring Your Daughter to the Slaughter sogar die britische Singlespitze erreichten. Ein Schlagzeuger, geboren in Hackney, dessen Groove die Landkarte des Metals mitgezeichnet hat. Und jetzt Iron Maiden, Future.

Olli Alexander, Years and Years, When We Kiss, bei Hase Radio. Es ist kurz vor 16 Uhr, genau 15.52 Uhr. Wir müssen kurz ernst werden. In der Nähe von Kiew, im Kreis Brovary, hat es einen heftigen russischen Drohnenangriff gegeben. Mindestens 4 Menschen sind dabei getötet worden, mehrere weitere verletzt. Getroffen wurde ein Betrieb der Lebensmittelindustrie. Dort wurden vor allem Milchprodukte für Kleinkinder hergestellt. Teile des Gebäudes sind eingestürzt, es brennt und unter den Trümmern werden noch Menschen vermutet. Insgesamt hat die ukrainische Armee in der Nacht über 200 Drohnen gezählt. Fast alle konnten abgeschossen werden. Und trotzdem gab es auch in Saporischschja, Cherson und Dnipropetrovsk weitere Tote und Verletzte. Krieg bleibt brutal, auch wenn er weit weg wirkt. Wir atmen einmal durch und du bleibst bei uns. Jetzt für dich, Coty d'Azur von Zara.

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1: Hier sind die neuesten Meldungen. Ich bin Tore. Die deutsche Pharmabranche warnt vor Lieferengpässen bei Medikamenten. Nach Angaben des Verbands Pharma Deutschland berichten Unternehmen von deutlich schwierigeren und teureren Beschaffungen, unter anderem wegen der Kriege in der Ukraine und im Iran. Es komme bereits zu Lieferverzögerungen, Lieferausfälle würden befürchtet. Die Branche kritisiert zudem die geplante Reform der gesetzlichen Krankenversicherung. Die Osnabrücker Ballschule Bacchus gehört bundesweit zu 25 ausgewählten Initiativen der Staatssozialbundesauswahl 2026 und ist zur Bundespreisverleihung ins Bundeskanzleramt nach Berlin eingeladen. Die Ehrung am 9. Juni würdigt laut Jury das Engagement für Kinder, Bewegung, Bildung, Inklusion und soziale Teilhabe, insbesondere durch niedrigschwellige Sportangebote und starke lokale Netzwerke in Osnabrück. Soweit die Meldungen. Hanna, wie sieht's mit dem Wetter aus?
2: Ja, Tore, lass uns das Wetter in Osnabrück anschauen. Aktuell leichtes Nieseln bei etwa 18 Grad, der Himmel eher graues Sofa mit vielen Wolken. Der Wind pustet nur locker, manchmal ein kleiner Schubs. Heute bleibt's launisch mit leichtem Regen und kurzen Wolkenlücken, maximal rund 19 Grad, abends trockener und etwa 13 Grad. Morgen erst wolkig und trocken, später mehr Wolken und etwas Regen, bis rund 23 Grad.

0: Grad. Der Wind bleibt gemütlich, in Schauern kurz ruppiger, abends etwa 14 Grad. Übermorgen oft nasskalt bei 16 Grad, viele Wolken, der Wind deutlich lebhafter.
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2: Moin aus dem Feierabend, hier ist Heiko auf Haseradio, deinem Sender für Osnabrück und den Landkreis. Schön, dass du dabei bist, egal ob noch im Büro, im Auto Richtung Heimat oder schon auf der Couch. Gleich gibt's für dich Nachrichten aus aller Welt und Geschichten von hier aus der Region, damit du weißt, was wirklich wichtig ist. Und jetzt wird's erstmal musikalisch. Hier kommt für dich We Pray, Single Version von Coldplay, Little Sims, Burna Boy, Eliana und Teenie.

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und Osnabrück, hör gut zu. Zwischen Ladbergen und Lengerich ist ab heute Abend 21 Uhr in beide Richtungen komplett dicht. Bis Sonntagmorgen um 6 Uhr. Grund sind Bauarbeiten, Umleitungen sind ausgeschildert, aber plan dir besser ein bisschen mehr Zeit ein. Und auch die A31 im Emsland ist dran. Zwischen Emsbüren und Lingen wird in der Nacht zu Sonntag gesperrt, von 23 Uhr bis 1 Uhr, weil dort Stromkabel abmontiert werden. Auch hier gilt: Augen auf die Schilder. Du bleibst entspannt, wir liefern dir den Sound dazu. Hier kommt Rebellion von Rehab, Michael Patrick Kelly und

war Die on the Hill von Sienna Spyro hier bei Hase Radio. 16.16 Uhr. Schön, dass du dabei bist. Wenn du am Wochenende mit dem Auto unterwegs bist, vor allem auf der A1 zwischen Münster

0: Das war Blake Shelton mit Texas hier bei Hase Radio. Es ist kurz nach 16.28 Uhr. Und wir bleiben ein bisschen ernsthafter. Angela Merkel hat der FAS ein ziemlich selbstkritisches Interview gegeben. Sie sagt ganz offen, bei der Verteidigungspolitik sei Deutschland viel zu langsam gewesen. Trotz steigender Ausgaben sei das Tempo rückblickend einfach nicht gereicht. Ähnlich klingt sie bei Digitalisierung und Klimaschutz. Da habe man sich deutlich mehr vorgenommen, als am Ende wirklich passiert ist. Vor allem beim Klimaschutz, sagt Merkel selbst, könne sie nicht behaupten, genug getan zu haben. Spannend auch, für neue Ämter, ob Bundespräsidentin oder Vermittlerin im Ukraine-Krieg, fühlt sie sich nicht mehr zuständig, ohne echte politische Macht gehe da gar nichts. Wir lassen das mal sacken. Hier kommt für dich Changing von Kevin Jonas.
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1: Hier ist Hans am Mikrofon mit den lokalen Nachrichten. Trotz verlorenem Gepäck und fehlender CDs wurde der Mittwochabend in der Osnabrücker Lagerhalle zu einem besonderen Konzert. Die britisch-bahrainische Trompeterin Yas Ahmed trat im Rahmen des Morgenland-Festivals in Jogginghose auf und begeisterte das fast ausverkaufte Haus. Mit Vibraphon, Bass und Schlagzeug schuf sie dichte, cineastische Klangräume zwischen zeitgenössischem Jazz, Elektronik und arabischen Traditionen. Ihr Vierteltonflügelhorn und die von mutigen Frauen inspirierten Kompositionen machten den Abend unvergesslich. BAKOS, die Osnabrücker Ballschule, gehört bundesweit zu 25 Initiativen der Staatssozialbundesauswahl 2026 und ist zur Bundespreisverleihung ins Bundeskanzleramt eingeladen. Gewürdigt wird der niedrigschwellige Ansatz, Kinder über Bewegung und Sport zu fördern und damit Chancengleichheit, Inklusion und gesellschaftliche Teilhabe zu stärken. Oberbürgermeisterin Katharina Pötter und Geschäftsführer Stefan Wessels betonen die Bedeutung starker Netzwerke und Projekte wie Sport vernetzt und SIO, Sport inklusiv in Osnabrück, für die Stadtgesellschaft. Für die Stadt Osnabrück gilt aktuell eine amtliche Gewitterwarnung der Stufe 1 des Deutschen Wetterdienstes. Zwischen dem 5. Juni 2026 nachmittags und dem späten Nachmittag können einzelne Gewitter mit Windböen bis etwa 60 Kilometern pro Stunde auftreten. Es besteht Lebensgefahr durch Blitzschlag sowie Gefahr durch umherfliegende leichte Gegenstände. Aufenthalt im Freien möglichst vermeiden, Schutz in Gebäuden suchen, Gewässer meiden und lose Gegenstände sichern. Das waren die lokalen Nachrichten.
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0: Wieder Ed Sheeran mit Camera hier bei Hase Radio, kurz vor 17 Uhr. Wir schauen mal eben raus aus der Musikblase nach Albanien. In Tirana gehen seit Anfang Juni fast täglich Leute auf die Straße. Grund ist ein riesiges Luxustourismusprojekt an der Küste mit Hotels, Villen und Yachthafen. Mit im Boot der US-Investor Jared Kushner, der Schwiegersohn von Donald Trump. Das Ganze liegt direkt neben der Narta-Lagune, einem super wichtigen Naturschutzgebiet mit Flamingos und seltenen Vogelarten. Am Wochenende ist der Protest dort eskaliert, Tränengas, Verletzte, der Polizeichef musste zurücktreten. Die Regierung sagt, Jobs und Geld fürs Land, wichtig für den EU-Beitritt. Die Protestierenden sagen, zu viel Natur, zu viel Demokratie steht auf dem Spiel. Wir lassen das kurz sacken und tauchen dann ein in Je t'aime von Milano und Sarah Connor.
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1: Hier ist Tore am Mikrofon. Willkommen zu den Nachrichten. Gut eine Woche vor dem G7-Treffen im französischen Evian beraten Bundeskanzler Friedrich Merz, Frankreichs Präsident Emmanuel Macron und der britische Premierminister Keir Starmer am Sonntag in London mit dem ukrainischen Präsidenten Volodymyr Zelensky. Thema sind die weitere Unterstützung der Ukraine, größerer Druck auf Russland und eine Bilanz der rund 35 Staaten umfassenden Koalition der Willigen. Die Osnabrücker Ballschule Bacos gehört bundesweit zu 25 ausgewählten Initiativen der Staatssozialbundesauswahl 2026 und ist zur Bundespreisverleihung ins Bundeskanzleramt nach Berlin eingeladen. Die Ehrung am 9. Juni würdigt laut Jury das Engagement für Kinder, Bewegung, Bildung, Inklusion und soziale Teilhabe, insbesondere durch niedrigschwellige Sportangebote und starke lokale Netzwerke in Osnabrück. In Georgsmarienhütte hat der Umweltbildungsverein Nature Kids and Teens seine Jahreshauptversammlung abgehalten. Der in Stadt und Landkreis Osnabrück aktive Verein blickte auf ein sehr gutes Aktionsjahr 2025 mit zahlreichen Projekten und Festen zurück. Die bisherigen Vorsitzenden Tobias Demircioglu und Janette Frost sowie Kassiererin Steffi Hehemann wurden im Amt bestätigt. Neu im Vorstand ist Lea Lübke als Beisitzerin. Und damit zu dir, Hanna, mit dem Wetter.
2: Ja, Tore, lass uns das Wetter in Osnabrück anschauen. Aktuell leichtes Nieseln bei etwa 18 Grad, der Himmel eher graues Sofa mit vielen Wolken. Der Wind pustet nur locker, manchmal ein kleiner Schubs. Heute bleibt's launisch mit leichtem Regen und kurzen Wolkenlücken, maximal rund 19 Grad, abends trockener und etwa 13 Grad. Morgen erst wolkig und trocken, später mehr Wolken und etwas Regen, bis rund 23 Grad. Der Wind bleibt gemütlich,

0: in Schauern kurz ruppiger, abends etwa 14 Grad. Übermorgen oft nasskalt bei 16 Grad, viele Wolken, der Wind deutlich lebhafter.
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2: Na, guten Feierabend dir. Hier ist Heiko auf Haseradio, deinem Sender für Osnabrück und das ganze Umland. Schön, dass du dabei bist. Egal, ob im Auto, auf dem Sofa oder noch im Büro. Wir schauen gleich auf eine spannende UN-Studie. Weltweit essen Menschen inzwischen rund 6-mal mehr Hähnchen als noch 1961. Was steckt dahinter? Was bedeutet das für Klima, Landwirtschaft und unseren Alltag hier vor Ort? Vorher gibt's was fürs Ohr. Hier kommt Train of Thought

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0: da war er, Martin Garrix zusammen mit Jax, Told You So bei Hase Radio. Es ist kurz nach 17.16 Uhr, schön, dass du mit uns unterwegs bist. Lass uns mal kurz über unser Essen reden. Ein neuer UN-Bericht sagt, wir essen heute im Schnitt 6-mal mehr Hähnchen und doppelt so viel Schwein wie die Generation unserer Großeltern. Insgesamt hat sich das Fleischangebot weltweit seit den 60er Jahren vervierfacht und soll noch weiter steigen. Das Problem? Die Landwirtschaft ist nach dem Energiesektor der zweitgrößte Klimatreiber und vor allem die Viehhaltung pustet richtig viele Treibhausgase in die Luft. Spannend und auch ein bisschen unbequem, oder? Vielleicht ja ein Anlass, beim nächsten Grillabend einmal mehr nachzudenken. Musikalisch passt das gut. Hier kommt Joris, Das Leben ist, bei Hase Radio.
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0: Hase-Radio, 17.29 Uhr. Du hörst Body von Topic, Fireboy DML und Nico Santos. Richtig guter Vibe am Nachmittag. Trotzdem, lass uns kurz ernst werden. Linken-Chef Jan van Aken geht gerade richtig hart gegen die geplante Pflegereform der Bundesregierung. Er spricht vom größten Schlag gegen arbeitende Menschen mit Pflegeversicherung und nennt das, was Gesundheitsministerin Nina Wagen da plant, sogar Sozialraub. Konkret, Kinderlose sollen mehr Beitrag zahlen, die kostenlose Mitversicherung von Ehepartnern soll eingeschränkt werden, Pflege im Heim wird teurer und pflegende Angehörige könnten später weniger Rente bekommen. Van Aken ruft Betroffene schon zu Sozialprotesten auf und sagt, dieser Kürzungswahn muss enden. Wir bleiben für dich dran, jetzt aber erstmal ein bisschen Hoffnung. Hier ist Sophia mit Alles ist GUT auf Hase Radio.
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1: Hier ist Hans am Mikrofon mit den lokalen Nachrichten. Trotz verlorenem Gepäck und fehlender CDs wurde der Mittwochabend in der Osnabrücker Lagerhalle zu einem besonderen Konzert. Die britisch-bahrainische Trompeterin Yas Ahmed trat im Rahmen des Morgenland-Festivals in Jogginghose auf und begeisterte das fast ausverkaufte Haus. Mit Vibraphon, Bass und Schlagzeug schuf sie dichte, cineastische Klangräume zwischen zeitgenössischem Jazz, Elektronik und arabischen Traditionen. Ihr Viertelton-Flügelhorn und die von mutigen Frauen inspirierten Kompositionen machten den Abend unvergesslich. BAKOS, die Osnabrücker Ballschule, gehört bundesweit zu 25 Initiativen der Staatssozialbundesauswahl 2026 und ist zur Bundespreisverleihung ins Bundeskanzleramt eingeladen. Gewürdigt wird der niedrigschwellige Ansatz, Kinder über Bewegung und Sport zu fördern und damit Chancengleichheit, Inklusion und gesellschaftliche Teilhabe zu stärken. Oberbürgermeisterin Katharina Pötter und Geschäftsführer Stefan Wessels betonen die Bedeutung starker Netzwerke und Projekte wie Sport vernetzt und SIO, Sport inklusiv in Osnabrück, für die Stadtgesellschaft. Für die Stadt Osnabrück gilt aktuell eine amtliche Gewitterwarnung der Stufe 1 des Deutschen Wetterdienstes. Zwischen dem 5. Juni 2026 nachmittags und dem späten Nachmittag können einzelne Gewitter mit Windböen bis etwa 60 km pro Stunde auftreten. Es besteht Lebensgefahr durch Blitzschlag sowie Gefahr durch umherfliegende leichte Gegenstände. Aufenthalt im Freien möglichst vermeiden, Schutz in Gebäuden suchen, Gewässer meiden und lose Gegenstände sichern. Damit sind Sie hier aus der Region wieder bestens informiert.

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Es ist kurz vor 18 Uhr. Du hörst Fancy von Artemas ausklingen. Und wir schauen mal kurz nach Niedersachsen. Gesundheitsminister Andreas Philippi sagt, das Land sei vergleichsweise gut durch die Corona-Pandemie gekommen. Ein Grund dafür, das Forschungsnetzwerk COFONI, das seit 2020 an Corona geforscht hat. Nicht nur medizinisch, sondern auch daran, wie sehr uns das gesellschaftlich getroffen hat. Spannend, Forschende haben herausgefunden, dass speziell trainierte Hunde Long-Covid erschnüffeln können. Und bei Jugendlichen zeigt sich, am wichtigsten sind stabile Beziehungen. Familie, Freundeskreis, Menschen, die da sind, wenn's wackelt. Einsamkeit und psychische Belastung bleiben ein Thema, auch fürs Gesundheitsministerium. Die gute Nachricht, die aufgebauten Datenbanken und Methoden bleiben und sollen helfen, bei der nächsten Pandemie besser vorbereitet zu sein. Hier kommt jetzt für dich Gestern von Santos bei Hase Radio.

das war Santos mit Gestern hier bei Hase Radio. Es ist jetzt kurz vor 18 Uhr, also perfekte Pendlerzeit. Einige von euch vielleicht gerade im Auto, andere im Zug. Apropos, wer öfter mit der Deutschen Bahn im Fernverkehr unterwegs ist, hat's vielleicht gemerkt. Da fällt im Moment mehr aus als früher. Interne Zahlen zeigen, von Januar bis Mai sind im Schnitt über 100 ICE- und IC-Verbindungen pro Tag ganz oder teilweise ausgefallen, deutlich mehr als noch im Vorjahr. Die Bahn sagt zwar, manche Fahrten würden durch andere Züge ersetzt, aber egal welche Statistik man nimmt, es sind einfach spürbar mehr Ausfälle. Für alle, die sich da regelmäßig durchhangeln müssen, wir fühlen mit dir. Jetzt wird's dafür erstmal laut und ein bisschen befreiend. Hier kommt Gone, Gone, Gone. David Guetta, Teddy Swims and Tones and I. We were

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1: Ich bin Tore, hier sind die Nachrichten. Die deutsche Pharmabranche warnt vor Lieferengpässen bei Medikamenten. Nach Angaben des Verbands Pharma Deutschland berichten Unternehmen von deutlich schwierigeren und teureren Beschaffungen, unter anderem wegen der Kriege in der Ukraine und im Iran. Es komme bereits zu Lieferverzögerungen, Lieferausfälle würden befürchtet. Die Branche kritisiert zudem die geplante Reform der gesetzlichen Krankenversicherung. Die Osnabrücker Ballschule Bacus gehört bundesweit zu 25 ausgewählten Initiativen der Staatssozialbundesauswahl 2026 und ist zur Bundespreisverleihung ins Bundeskanzleramt nach Berlin eingeladen. Die Ehrung am 9. Juni würdigt laut Jury das Engagement für Kinder, Bewegung, Bildung, Inklusion und soziale Teilhabe, insbesondere durch niedrigschwellige Sportangebote und starke lokale Netzwerke in Osnabrück. In Georgsmarienhütte hat der Umweltbildungsverein Nature Kids and Teens seine Jahreshauptversammlung abgehalten. Der in Stadt und Landkreis Osnabrück aktive Verein blickte auf ein sehr gutes Aktionsjahr 2025 mit zahlreichen Projekten und Festen zurück. Die bisherigen Vorsitzenden Tobias Demirzioglu und Janette Frost sowie Kassiererin Steffi Hehemann wurden im Amt bestätigt. Neu im Vorstand ist Lea Lübke als Beisitzerin. Das waren die Nachrichten, jetzt das Wetter mit Hanna.
2: Ja, Tore, lass uns das Wetter in Osnabrück anschauen. Aktuell leichtes Nieseln bei etwa 18 Grad, der Himmel eher graues Sofa mit vielen Wolken. Der Wind pustet nur locker, manchmal ein kleiner Schubs. Heute bleibt's launisch mit leichtem Regen und kurzen Wolkenlücken, maximal rund 19 Grad, abends trockener und etwa 13 Grad. Morgen erst wolkig und trocken, später mehr Wolken und etwas Regen, bis rund 23 Grad. Der Wind bleibt gemütlich, in Schauern kurz ruppiger, abends etwa 14 Grad. Übermorgen oft nasskalt bei 16 Grad, viele Wolken, der Wind deutlich lebhafter.
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3: Moin ihr Lieben, hier ist Heiko auf Hase Radio. Willkommen zu einer neuen Runde Osnachilled kurz nach 6. Schön, dass ihr dabei seid. Ob noch im Büro, im Auto, auf dem Wallring oder schon gemütlich auf dem Sofa in Hellern, Voxtrupp oder Bramsche. Wir lassen den Feierabend heute ganz entspannt anlaufen, mit viel Musik und später natürlich auch den wichtigsten News aus Osnabrück und der Region. Jetzt erstmal zurücklehnen. Hier kommt für euch King Street von Stu Larsen. 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
1: Hier ist Hans mit den wichtigsten Meldungen aus unserer Region. Die Grönenbergschule in Melle-Mitte hat ihr 150-jähriges Bestehen mit einer Feierstunde begangen. Schulleiter Andreas Wegesin betonte das Motto »Zusammen sind wir stark« und lobte Kollegium, Schülerinnen und Schüler, Eltern und Schulträger für die gewachsene Gemeinschaft. Die stellvertretende Bürgermeisterin Malina Kruse-Wiegand hob die Bedeutung der Schule für die Stadtgeschichte und ihre Rolle als moderner, traditionsreicher Lernort hervor. Grußworte und musikalische Beiträge von Schülerinnen und Schülern rundeten die Veranstaltung ab. BAKOS, die Osnabrücker Ballschule, gehört bundesweit zu 25 Initiativen der Staatssozialbundesauswahl 2026 und ist zur Bundespreisverleihung ins Bundeskanzleramt eingeladen. Gewürdigt wird der niedrigschwellige Ansatz, Kinder über Bewegung und Sport zu fördern und damit Chancengleichheit, Inklusion und gesellschaftliche Teilhabe zu stärken. Oberbürgermeisterin Katharina Pötter und Geschäftsführer Stefan Wessels betonen die Bedeutung starker Netzwerke und Projekte wie Sport vernetzt und SIO, Sport inklusiv in Osnabrück, für die Stadtgesellschaft. Für die Stadt Osnabrück gilt aktuell eine amtliche Gewitterwarnung der Stufe 1 des Deutschen Wetterdienstes. Zwischen dem 5. Juni 2026 nachmittags und dem späten Nachmittag können einzelne Gewitter mit Windböen bis etwa 60 km pro Stunde auftreten. Es besteht Lebensgefahr durch Blitzschlag sowie Gefahr durch umherfliegende leichte Gegenstände. Aufenthalt im Freien möglichst vermeiden, Schutz in Gebäuden suchen, Gewässer meiden und lose Gegenstände sichern. Soweit die Meldungen aus Ihrer Region.

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1: Hier ist Tore am Mikrofon. Willkommen zu den Nachrichten. Im US-Verteidigungsministerium arbeitet ein Mann, der wegen seiner Teilnahme am Sturm auf das Kapitol verurteilt wurde. Der politische Mitarbeiter Elias Irizarry ist laut US-Medien im Pentagon mit sensiblen Fragen irregulärer Kriegsführung und Terrorabwehr befasst und braucht dafür eine sehr hohe Sicherheitsfreigabe. Irizarry war am 6. Januar 2021 ins Kapitol eingedrungen, erhielt 2023 zwei Wochen Haft und wurde später von Donald Trump begnadigt. Die Osnabrücker Ballschule Bacchus gehört bundesweit zu 25 ausgewählten Initiativen der Staatssozialbundesauswahl 2026 und ist zur Bundespreisverleihung ins Bundeskanzleramt nach Berlin eingeladen. Die Ehrung am 9. Juni würdigt laut Jury das Engagement für Kinder, Bewegung, Bildung, Inklusion und soziale Teilhabe, insbesondere durch niedrigschwellige Sportangebote und starke lokale Netzwerke in Osnabrück. In Melle-Mitte hat die Grönenberg-Schule mit einer Feierstunde ihr 150-jähriges Bestehen begangen. Zahlreiche Gäste aus Schule, Politik und Verwaltung nahmen teil. Schulleiter Andreas Wegesin betonte das Schulmotto »Zusammen sind wir stark« und dankte Kollegium, Schülerinnen und Schülern, Eltern und Schulträger. Auch die stellvertretende Bürgermeisterin Marlina Kruse-Wiegand würdigte die Bedeutung der Schule für die Stadtgeschichte. Und damit zu dir, Hanna, mit dem Wetter.
2: Ja, Tore, lass uns das Wetter in Osnabrück anschauen. Aktuell leichtes Nieseln bei etwa 18 Grad, der Himmel eher graues Sofa mit vielen Wolken. Der Wind pustet nur locker, manchmal ein kleiner Schubs. Heute bleibt's launisch mit leichtem Regen und kurzen Wolkenlücken, maximal rund 19 Grad, abends trockener und etwa 13 Grad. Morgen erst wolkig und trocken, später mehr Wolken und etwas Regen, bis rund 23 Grad. Der Wind bleibt gemütlich, in Schauern kurz ruppiger, abends etwa 14 Grad. Übermorgen oft nasskalt bei 16 Grad, viele Wolken, der Wind deutlich lebhafter.
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3: Guten Abend, ihr Lieben, hier ist euer Heiko auf Hase Radio. Willkommen bei Osna Chillt, eurem entspannten Feierabend für Osnabrück und die ganze Region. Schön, dass du eingeschaltet hast, egal ob du noch im Auto sitzt, auf dem Sofa liegst oder heimlich weiterarbeitest. Mach's dir gemütlich, atme einmal tief durch, den Rest des Abends übernehmen wir. Und jetzt wird's musikalisch. Hier kommt für dich Poor Old Man von The Cod Wranglers. Viel Spaß!

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1: Hier sind die Lokalnachrichten mit Hans. Die Grönenbergschule in Melle-Mitte hat ihr 150-jähriges Bestehen mit einer Feierstunde begangen. Schulleiter Andreas Wegesin betonte das Motto »Zusammen sind wir stark« und lobte Kollegium, Schülerinnen und Schüler, Eltern und Schulträger für die gewachsene Gemeinschaft. Die stellvertretende Bürgermeisterin Marlina Kruse-Wiegand hob die Bedeutung der Schule für die Stadtgeschichte und ihre Rolle als moderner, traditionsreicher Lernort hervor. Grußworte und musikalische Beiträge von Schülerinnen und Schülern rundeten die Veranstaltung ab. BAKOS, die Osnabrücker Ballschule, gehört bundesweit zu 25 Initiativen der Staatssozialbundesauswahl 2026 und ist zur Bundespreisverleihung ins Bundeskanzleramt eingeladen. Gewürdigt wird der niedrigschwellige Ansatz, Kinder über Bewegung und Sport zu fördern und damit Chancengleichheit, Inklusion und gesellschaftliche Teilhabe zu stärken. Oberbürgermeisterin Katharina Pötter und Geschäftsführer Stefan Wessels betonen die Bedeutung starker Netzwerke und Projekte wie Sport vernetzt und SIO, Sport inklusiv in Osnabrück, für die Stadtgesellschaft. Für die Stadt Osnabrück gilt aktuell eine amtliche Gewitterwarnung der Stufe 1 des Deutschen Wetterdienstes. Zwischen dem 5. Juni 2026 nachmittags und dem späten Nachmittag können einzelne Gewitter mit Windböen bis etwa 60 Kilometern pro Stunde auftreten. Es besteht Lebensgefahr durch Blitzschlag sowie Gefahr durch umherfliegende leichte Gegenstände. Aufenthalt im Freien möglichst vermeiden, Schutz in Gebäuden suchen, Gewässer meiden und lose Gegenstände sichern. Damit sind Sie hier aus der Region wieder bestens informiert.

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Mit Tore Laufenberg. Am 5.6.1952, heute vor 74 Jahren, wurde Michael Henry McBrain in Hackney Hospital in London geboren. Der Mann, der als Nico McBrain später das Rückgrat von Iron Maiden schlagen sollte. Schon als Kleinkind trommelte er auf Töpfen und Pfannen, saß vor dem Schwarz-Weiß-Fernseher und imitierte den Beat, sehr zum Erstaunen seiner Eltern. Die arbeiteten hart und das erste echte Schlagzeug, das sie ihm in den Teenagerjahren finanzierten, war ein Wendepunkt. Der Spitzname Nico blieb nach einer feuchtfröhlichen Verwechslung mit Nicky hängen und wurde zum Markenzeichen. Bevor er 1982-83 zur Maiden-Familie stieß, verdiente er sich seinen Ruf als gefragter Session- und Tour-Schlagzeuger. Ja, sogar in der Popwelt, etwa bei einem Auftritt zu Love is in the Air. Das machte ihn vielseitig, titan und unglaublich belastbar. Iron Maiden hatten gerade mit The Number of the Beast 1982 ein Monument erschaffen. Nico kam kurz danach dazu und ist seit Peace of Mind 1983 die Konstante hinter dem Kit. Seine Single-Bass-Technik, die präzise Arbeit auf Ride und die synkopierten Tom-Grooves halfen, den typischen Maiden-Drive zu formen. Nicht nur Lautstärke, sondern Swing und Präzision zugleich. Auf monumentalen Welttourneen hielt er das Tempo, Nacht für Nacht. Kontraste gehören zu seiner Geschichte. Ein überzeugter Christ in einer Band, die gern mit dunklen Bildern spielt. Für ihn reine Erzählung, für andere Mythos. Seine Beständigkeit ist Teil jenes Erfolgs, durch den Maiden weltweit über 100 Millionen Alben verkauften und 1991 mit Bring Your Daughter to the Slaughter sogar die britische Singlespitze erreichten. Ein Schlagzeuger, geboren in Hackney, dessen Groove die Landkarte des Metals mitgezeichnet hat. Und jetzt Iron Maiden, Future.

0: Es ist wieder 20 Uhr.
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2: Willkommen zu den Nachrichten, ich bin Tore. Im US-Verteidigungsministerium arbeitet ein Mann, der wegen seiner Teilnahme am Sturm auf das Kapitol verurteilt wurde. Der politische Mitarbeiter Elias Irizarry ist laut US-Medien im Pentagon mit sensiblen Fragen irregulärer Kriegsführung und Terrorabwehr befasst und braucht dafür eine sehr hohe Sicherheitsfreigabe. Irizarry war am 6. Januar 2021 ins Kapitol eingedrungen, erhielt 2023 zwei Wochen Haft und wurde später von Donald Trump begnadigt. Die Osnabrücker Ballschule Bakus gehört bundesweit zu 25 ausgewählten Initiativen der Staatssozialbundesauswahl 2026 und ist zur Bundespreisverleihung ins Bundeskanzleramt nach Berlin eingeladen. Die Ehrung am 9. Juni würdigt laut Jury das Engagement für Kinder, Bewegung, Bildung, Inklusion und soziale Teilhabe, insbesondere durch niedrigschwellige Sportangebote und starke lokale Netzwerke in Osnabrück. In Melle-Mitte hat die Grönenberg-Schule mit einer Feierstunde ihr 150-jähriges Bestehen begangen. Zahlreiche Gäste aus Schule, Politik und Verwaltung nahmen teil. Schulleiter Andreas Wegesin betonte das Schulmotto »Zusammen sind wir stark« und dankte Kollegium, Schülerinnen und Schülern, Eltern und Schulträger. Auch die stellvertretende Bürgermeisterin Marlina Kruse-Wiegand würdigte die Bedeutung der Schule für die Stadtgeschichte. Das waren die Nachrichten, jetzt das Wetter mit Hanna.
3: Ja, Tore, lass uns das Wetter in Osnabrück anschauen. Aktuell leichtes Nieseln bei etwa 18 Grad, der Himmel eher graues Sofa mit vielen Wolken. Der Wind pustet nur locker, manchmal ein kleiner Schubs. Heute bleibt's launisch mit leichtem Regen und kurzen Wolkenlücken, maximal rund 19 Grad, abends trockener und etwa 13 Grad. Morgen erst wolkig und trocken, später mehr Wolken und etwas Regen, bis rund 23 Grad. Der Wind bleibt gemütlich, in Schauern kurz ruppiger, abends etwa 14 Grad. Übermorgen oft nasskalt bei 16 Grad, viele Wolken, der Wind deutlich lebhafter.
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4: Hey ihr Lieben, hier ist Heiko auf Hase Radio. Willkommen bei Osna Chillt, eurem entspannten Abend aus Osnabrück und Umgebung. Schön, dass ihr euch nach diesem Tag ein bisschen Zeit zum Runterkommen nehmt. Ob auf dem Sofa, im Auto oder noch unterwegs in der City. Lehnt euch zurück, macht's euch bequem, wir kümmern uns um den Soundtrack. Und genau damit machen wir jetzt weiter. Hier für euch »So siehst du nicht aus« von »Die höchste Eisenbahn«.

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1: Hier ist Tore, willkommen zu den Nachrichten. Im US-Verteidigungsministerium arbeitet ein Mann, der wegen seiner Teilnahme am Sturm auf das Kapitol verurteilt wurde. Der politische Mitarbeiter Elias Irizarry ist laut US-Medien im Pentagon mit sensiblen Fragen irregulärer Kriegsführung und Terrorabwehr befasst und braucht dafür eine sehr hohe Sicherheitsfreigabe. Irizarry war am 6. Januar 2021 ins Kapitol eingedrungen, erhielt 2023 zwei Wochen Haft und wurde später von Donald Trump begnadigt. Die Osnabrücker Ballschule Barkos gehört bundesweit zu 25 ausgewählten Initiativen der Staatssozialbundesauswahl 2026 und ist zur Bundespreisverleihung ins Bundeskanzleramt nach Berlin eingeladen. Die Ehrung am 9. Juni würdigt laut Jury das Engagement für Kinder, Bewegung, Bildung, Inklusion und soziale Teilhabe, insbesondere durch niedrigschwellige Sportangebote und starke lokale Netzwerke in Osnabrück. In Melle-Mitte hat die Grönberg-Schule mit einer Feierstunde ihr 150-jähriges Bestehen begangen. Zahlreiche Gäste aus Schule, Politik und Verwaltung nahmen teil. Schulleiter Andreas Wegesin betonte das Schulmotto »Zusammen sind wir stark« und dankte Kollegium, Schülerinnen und Schülern, Eltern und Schulträger. Auch die stellvertretende Bürgermeisterin Marlina Kruse-Wiegand würdigte die Bedeutung der Schule für die Stadtgeschichte. So viel zu den Nachrichten. Hanna, wie wird das Wetter?
2: Ja, Tore, lass uns das Wetter in Osnabrück anschauen. Aktuell leichtes Nieseln bei etwa 18 Grad, der Himmel eher graues Sofa mit vielen Wolken. Der Wind pustet nur locker, manchmal ein kleiner Schubs. Heute bleibt's launisch mit leichtem Regen und kurzen Wolkenlücken, maximal rund 19 Grad, abends trockener und etwa 13 Grad. Morgen erst wolkig und trocken, später mehr Wolken und etwas Regen, bis rund 23 Grad. Der Wind bleibt gemütlich, in Schauern kurz ruppiger, abends etwa 14 Grad. Übermorgen oft nasskalt bei 16 Grad, viele Wolken, der Wind deutlich lebhafter.
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3: Hey ihr Lieben, hier ist Heiko auf Hase Radio, Osna chillt am Abend. Schön, dass du mit uns in den Feierabend gleitest, ob im Auto, auf dem Sofa oder noch schnell am Schreibtisch. Mach's dir bequem, leg die Füße hoch, wir kümmern uns um den Soundtrack. Und jetzt wird's ein bisschen nachdenklich, aber richtig schön. Hier kommen für dich Annenmay Kantereit mit »Ich geh heut nicht mehr tanzen«.

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0: 30 Uhr.
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2: Hier ist Tore am Mikrofon. Willkommen zu den Nachrichten. Im US-Verteidigungsministerium arbeitet ein Mann, der wegen seiner Teilnahme am Sturm auf das Kapitol verurteilt wurde. Der politische Mitarbeiter Elias Irizarry ist laut US-Medien im Pentagon mit sensiblen Fragen irregulärer Kriegsführung und Terrorabwehr befasst und braucht dafür eine sehr hohe Sicherheitsfreigabe. Irizarry war am 6. Januar 2021 ins Kapitol eingedrungen, erhielt 2023 zwei Wochen Haft und wurde später von Donald Trump begnadigt. In Melle-Mitte hat die Grönberg-Schule mit einer Feierstunde ihr 150-jähriges Bestehen begangen. Zahlreiche Gäste aus Schule, Politik und Verwaltung nahmen teil. Schulleiter Andreas Wegesin betonte das Schulmotto »Zusammen sind wir stark« und dankte Kollegium, Schülerinnen und Schülern, Eltern und Schulträger. Auch die stellvertretende Bürgermeisterin Marlina Kruse-Wiegand würdigte die Bedeutung der Schule für die Stadtgeschichte. In Georgsmarienhütte hat der Umweltbildungsverein Nature Kids and Teens seine Jahreshauptversammlung abgehalten. Der in Stadt und Landkreis Osnabrück aktive Verein blickte auf ein sehr gutes Aktionsjahr 2025 mit zahlreichen Projekten und Festen zurück. Die bisherigen Vorsitzenden Tobias Demircioglu und Janette Frost sowie Kassiererin Steffi Hehemann wurden im Amt bestätigt. Neu im Vorstand ist Lea Lübke als Beisitzerin. Das waren die Nachrichten. Stefanie, wie wird das Wetter?
3: Ja, Tore, lass uns das Wetter in Osnabrück anschauen. Aktuell leichtes Nieseln bei etwa 18 Grad, der Himmel eher graues Sofa mit vielen Wolken. Der Wind pustet nur locker, manchmal ein kleiner Schubs. Heute bleibt's launisch mit leichtem Regen und kurzen Wolkenlücken, maximal rund 19 Grad, abends trockener und etwa 13 Grad. Morgen erst wolkig und trocken, später mehr Wolken und etwas Regen, bis rund 23 Grad. Der Wind bleibt gemütlich, in Schauern kurz ruppiger, abends etwa 14 Grad. Übermorgen oft nasskalt bei 16 Grad, viele Wolken, der Wind deutlich lebhafter.
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4: Guten Abend, ihr Lieben, hier ist euer Heiko auf Hase Radio, dem Sender für Osnabrück und den ganzen Landkreis. Es ist kurz nach 10, der Freitag ist geschafft und jetzt wird's Zeit für Eckes Freitag. Zwei Stunden zum Runterkommen, Durchatmen und Mitsummen. Macht's euch gemütlich, dreht ein bisschen lauter, ich begleite euch durch die Nacht. Und wir starten ganz entspannt mit Inisa. Hier kommt Blame It On Me im Radio-Edit.

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1: Hier ist Tore, willkommen zu den Nachrichten. Im US-Verteidigungsministerium arbeitet ein Mann, der wegen seiner Teilnahme am Sturm auf das Kapitol verurteilt wurde. Der politische Mitarbeiter Elias Irizarry ist laut US-Medien im Pentagon mit sensiblen Fragen irregulärer Kriegsführung und Terrorabwehr befasst und braucht dafür eine sehr hohe Sicherheitsfreigabe. Irizarry war am 6. Januar 2021 ins Kapitol eingedrungen, erhielt 2023 zwei Wochen Haft und wurde später von Donald Trump begnadigt. In Melle-Mitte hat die Grönberg-Schule mit einer Feierstunde ihr 150-jähriges Bestehen begangen. Zahlreiche Gäste aus Schule, Politik und Verwaltung nahmen teil. Schulleiter Andreas Wegesin betonte das Schulmotto »Zusammen sind wir stark« und dankte Kollegium, Schülerinnen und Schülern, Eltern und Schulträger. Auch die stellvertretende Bürgermeisterin Marlina Kruse-Wiegand würdigte die Bedeutung der Schule für die Stadtgeschichte. In Georgsmarienhütte hat der Umweltbildungsverein Nature Kids and Teens seine Jahreshauptversammlung abgehalten. Der in Stadt und Landkreis Osnabrück aktive Verein blickte auf ein sehr gutes Aktionsjahr 2025 mit zahlreichen Projekten und Festen zurück. Die bisherigen Vorsitzenden Tobias Demircioglu und Janette Frost sowie Kassiererin Steffi Hehemann wurden im Amt bestätigt. Neu im Vorstand ist Lea Lübke als Beisitzerin. Und damit zu dir, Hanna, mit dem Wetter.
2: Ja, Tore, lass uns das Wetter in Osnabrück anschauen. Aktuell leichtes Nieseln bei etwa 18 Grad, der Himmel eher graues Sofa mit vielen Wolken. Der Wind pustet nur locker, manchmal ein kleiner Schubs. Heute bleibt's launisch mit leichtem Regen und kurzen Wolkenlücken. Maximal rund 19 Grad, abends trockener und etwa 13 Grad. Morgen erst wolkig und trocken, später mehr Wolken und etwas Regen, bis rund 23 Grad. Der Wind bleibt gemütlich, in Schauern kurz ruppiger, abends etwa 14 Grad. Übermorgen oft nasskalt bei 16 Grad, viele Wolken, der Wind deutlich lebhafter.
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3: Na, ihr Nachteulen, schön, dass ihr noch wach seid oder wieder wach geworden seid. Hier ist Heiko auf Hase Radio, zweite Stunde von Eckes Freitag, kurz nach 23 Uhr. Live aus Osnabrück für die ganze Region. Mach's dir gemütlich, lass die Woche hinter dir. Hier gibt's jetzt den Soundtrack für deinen späten Freitagabend. Wir drehen ein bisschen am Lautstärkeregler und gönnen uns richtig klassischen Stoff. Hier sind Kiss mit All for the Love of Rock'n'Roll.

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Mit Tore Laufenberg. Am 5.6.1952, heute vor 74 Jahren, wurde Michael Henry McBrain in Hackney Hospital in London geboren. Der Mann, der als Nico McBrain später das Rückgrat von Iron Maiden schlagen sollte. Schon als Kleinkind trommelte er auf Töpfen und Pfannen, saß vor dem Schwarz-Weiß-Fernseher und imitierte den Beat, sehr zum Erstaunen seiner Eltern. Die arbeiteten hart und das erste echte Schlagzeug, das sie ihm in den Teenagerjahren finanzierten, war ein Wendepunkt. Der Spitzname Nico blieb nach einer feuchtfröhlichen Verwechslung mit Nicky hängen und wurde zum Markenzeichen. Bevor er 1982-83 zur Maiden-Familie stieß, verdiente er sich seinen Ruf als gefragter Session- und Tour-Schlagzeuger. Ja, sogar in der Popwelt, etwa bei einem Auftritt zu Love is in the Air. Das machte ihn vielseitig, titan und unglaublich belastbar. Iron Maiden hatten gerade mit The Number of the Beast 1982 ein Monument erschaffen. Nico kam kurz danach dazu und ist seit Peace of Mind 1983 die Konstante hinter dem Kit. Seine Single-Bass-Technik, die präzise Arbeit auf Ride und die synkopierten Tom-Grooves halfen, den typischen Maiden-Drive zu formen. Nicht nur Lautstärke, sondern Swing und Präzision zugleich. Auf monumentalen Welttourneen hielt er das Tempo, Nacht für Nacht. Kontraste gehören zu seiner Geschichte. Ein überzeugter Christ in einer Band, die gern mit dunklen Bildern spielt. Für ihn reine Erzählung, für andere Mythos. Seine Beständigkeit ist Teil jenes Erfolgs, durch den Maiden weltweit über 100 Millionen Alben verkauften und 1991 mit Bring Your Daughter to the Slaughter sogar die britische Singlespitze erreichten. Ein Schlagzeuger, geboren in Hackney, dessen Groove die Landkarte des Metals mitgezeichnet hat. Und jetzt Iron Maiden, Future.

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1: Hier ist Tore am Mikrofon. Willkommen zu den Nachrichten. Im US-Verteidigungsministerium arbeitet ein Mann, der wegen seiner Teilnahme am Sturm auf das Kapitol verurteilt wurde. Der politische Mitarbeiter Elias Irizarry ist laut US-Medien im Pentagon mit sensiblen Fragen irregulärer Kriegsführung und Terrorabwehr befasst und braucht dafür eine sehr hohe Sicherheitsfreigabe. Irizarry war am 6. Januar 2021 ins Kapitol eingedrungen, erhielt 2023 zwei Wochen Haft und wurde später von Donald Trump begnadigt. In Melle-Mitte hat die Grönenberg-Schule mit einer Feierstunde ihr 150-jähriges Bestehen begangen. Zahlreiche Gäste aus Schule, Politik und Verwaltung nahmen teil. Schulleiter Andreas Wegesin betonte das Schulmotto »Zusammen sind wir stark« und dankte Kollegium, Schülerinnen und Schülern, Eltern und Schulträger. Auch die stellvertretende Bürgermeisterin Marlina Kruse-Wiegand würdigte die Bedeutung der Schule für die Stadtgeschichte. In Georgsmarienhütte hat der Umweltbildungsverein Nature Kids and Teens seine Jahreshauptversammlung abgehalten. Der in Stadt und Landkreis Osnabrück aktive Verein blickte auf ein sehr gutes Aktionsjahr 2025 mit zahlreichen Projekten und Festen zurück. Die bisherigen Vorsitzenden Tobias Demirzioglu und Janette Frost sowie Kassiererin Steffi Hehemann wurden im Amt bestätigt. Neu im Vorstand ist Lea Lübke als Beisitzerin. Das waren die Nachrichten, jetzt das Wetter mit Hanna.
2: Am Sonntag überwiegend wolkig bis trüb, stellenweise leichter Regen oder Nieselregen, vor allem von Nordwesten bis Südosten, Lichtblicke am ehesten im Osten, nachmittags auch im Westen, Höchstwerte 4 bis 14 Grad, Wind meist schwach aus Westen, zeitweise mäßig mit frischen Böen im Westen, in der Nacht gebietsweise Regen, lokal Nebel, Tiefstwerte 3 bis 8 Grad, im Schwarzwald und Allgäu um 1 Grad, Montag neblig trüb mit Nieselregen 5 bis 13 Grad, Dienstag öfter Regen 6 bis 15
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1: Guten Morgen aus der Hase Radionacht, hier ist dein Heiko. Schön, dass du noch mit mir wach bist. Oder vielleicht schon wieder. Wir halten dich weiter mit frischen Infos aus aller Welt auf dem Laufenden. Aber jetzt gibt's erstmal was für den richtigen Nachtfahr- und gute Laune-Vibe. Hier kommt für dich Mercury Blues von Alan Jackson. Lauter drehen und genießen.

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0: Guten Abend, ihr Nachtschwärmer. Die Nacht ist ja die Zeit für Träume, Gedanken und auch natürlich die besten Songs, die unsere Playlist so zu bieten hat. Lasst uns gemeinsam diese besonderen Stunden genießen. Damit sage ich einen guten Abend zusammen. 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
2: Willkommen zu den Nachrichten, ich bin Tore. Im US-Verteidigungsministerium arbeitet ein Mann, der wegen seiner Teilnahme am Sturm auf das Kapitol verurteilt wurde. Der politische Mitarbeiter Elias Irizarry ist laut US-Medien im Pentagon mit sensiblen Fragen irregulärer Kriegsführung und Terrorabwehr befasst und braucht dafür eine sehr hohe Sicherheitsfreigabe. Irizarry war am 6. Januar 2021 ins Kapitol eingedrungen, erhielt 2023 zwei Wochen Haft und wurde später von Donald Trump begnadigt. In Melle-Mitte hat die Grönberg-Schule mit einer Feierstunde ihr 150-jähriges Bestehen begangen. Zahlreiche Gäste aus Schule, Politik und Verwaltung nahmen teil. Schulleiter Andreas Wegesin betonte das Schulmotto »Zusammen sind wir stark« und dankte Kollegium, Schülerinnen und Schülern, Eltern und Schulträger. Auch die stellvertretende Bürgermeisterin Marlina Kruse-Wiegand würdigte die Bedeutung der Schule für die Stadtgeschichte. In Georgsmarienhütte hat der Umweltbildungsverein Nature Kids and Teens seine Jahreshauptversammlung abgehalten. Der in Stadt und Landkreis Osnabrück aktive Verein blickte auf ein sehr gutes Aktionsjahr 2025 mit zahlreichen Projekten und Festen zurück. Die bisherigen Vorsitzenden Tobias Demirzioglu und Janette Frost sowie Kassiererin Steffi Hehemann wurden im Amt bestätigt. Neu im Vorstand ist Lea Lübke als Beisitzerin. Und damit zu dir, Hanna, mit dem Wetter.
3: Danke, Tore. Das Wetter in Osnabrück. Jetzt gerade ist es frisch bei rund 12 Grad, der Himmel wirkt freundlich grau mit vielen Wolken, der Wind eher gemütlich unterwegs. Heute Nachmittag wird es bis etwa 23 Grad warm, meist wolkig, später am Tag ziehen dichtere Wolken auf, gegen Abend ist etwas Nieselregen drin. Der Wind bleibt meist locker, höchstens mal ein kräftigerer Hauch. Morgen grau mit immer wieder

0: leichtem Regen um 21 Grad, der Wind spürbar, aber nicht ruppig. Übermorgen kühler bei etwa 16 Grad, Sonne-Wolken-Mix, zwischendurch leichter Regen, der Wind leicht bis mittel und etwas herbstlich.
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2: Guten Morgen, du Nachteule. Hier ist Heiko auf Hase Radio, deinem Sender für Osnabrück und die ganze Region. Schön, dass du noch wach bist oder schon wieder. Wir begleiten dich entspannt durch die Nacht mit frischen News aus aller Welt und ganz viel Musik. Und jetzt kommt ein echter Klassiker. I Wanna Dance With Somebody von Whitney Houston.

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1: Willkommen zu den Nachrichten, ich bin Tore. Die US-Armee hat nach eigenen Angaben im Iran mehrere Radaranlagen angegriffen und 4 Drohnen abgeschossen. Nach Angaben des für die Golfregion zuständigen Regionalkommandos CENTCOM wurden die Ziele in der Stadt Goruk und auf der Insel Keschem getroffen. Die Drohnen seien Richtung Straße von Hormuz gestartet und hätten die maritime Sicherheit bedroht. CENTCOM sprach von Selbstverteidigung. In Melle-Mitte hat die Grönenberg-Schule mit einer Feierstunde ihr 150-jähriges Bestehen begangen. Zahlreiche Gäste aus Schule, Politik und Verwaltung nahmen teil. Schulleiter Andreas Wegesin betonte das Schulmotto »Zusammen sind wir stark« und dankte Kollegium, Schülerinnen und Schülern, Eltern und Schulträger. Auch die stellvertretende Bürgermeisterin Marlina Kruse-Wiegand würdigte die Bedeutung der Schule für die Stadtgeschichte. In Georgsmarienhütte hat der Umweltbildungsverein Nature Kids and Teens seine Jahreshauptversammlung abgehalten. Der in Stadt und Landkreis Osnabrück aktive Verein blickte auf ein sehr gutes Aktionsjahr 2025 mit zahlreichen Projekten und Festen zurück. Die bisherigen Vorsitzenden Tobias Demircioglu und Janette Frost sowie Kassiererin Steffi Hehemann wurden im Amt bestätigt. Neu im Vorstand ist Lea Lübke als Beisitzerin. Und damit zu dir, Hanna, mit dem Wetter.
2: Danke, Tore. Das Wetter in Osnabrück. Jetzt gerade ist es frisch bei rund 12 Grad. Der Himmel wirkt freundlich grau mit vielen Wolken, der Wind eher gemütlich unterwegs. Heute Nachmittag wird es bis etwa 23 Grad warm, meist wolkig. Später am Tag ziehen dichtere Wolken auf. Gegen Abend ist etwas Nieselregen drin. Der Wind bleibt meist locker, höchstens mal ein kräftigerer Hauch. Morgen grau mit immer wieder leichtem Regen um 21 Grad, der Wind spürbar, aber nicht ruppig. Übermorgen kühler bei etwa 16 Grad, Sonne-Wolken-Mix. Zwischendurch leichter Regen, der Wind leicht bis mittel und etwas herbstlich.
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3: Moin, du Nachteule, hier ist Heiko bei Schlaflos in Osnabrück auf Hase Radio. Schön, dass du wach bist, egal ob du arbeitest, lernst oder einfach nur nicht pennen kannst. Hier bekommst du die besten Songs für deine Nacht. Wir bleiben gemütlich und ein bisschen melancholisch. Gleich für dich Paul Carrack mit Don't Shed a Tear.